Ashland Craft. Sie schreibt gerne mit anderen Songschreibern zusammen. Dadurch entstehen unterschiedliche Stimmungen und Sounds. Für Yard Sale hat sie sich mit Casey Tandell und Lee Starr zusammengetan. Dave Borg, Beauty Queen. So heißt die neue Scheibe von Ashland Craft. Die neue CD von Wynonna Judd aus Ashland, Kentucky, erscheint am 2. Oktober unter dem Titel The Hard Truth. 10 Jahre ist es her, dass das Vorgängeralbum Wynonna and the Big Noise herauskam. Viel ist passiert in der Zwischenzeit, einschließlich der tragische Tod ihrer Mutter. Die Vorab-Single aus diesem recht autobiografischen Album ist schon da. Kentucky Queen von Wynonna Judd und Cactus Mosher geschrieben, gemeinsam mit Sarah Siskind und Justin Weaver. 1983 hat für Wynonna und ihre Mutter Naomi alles angefangen. Wynonna war noch nicht ganz 20, als The Judds mit Had a Dream erstmals die Country-Charts erreichten. Und Naomi war eine strenge Trainerin für ihre Tochter, die immer gesagt hat, das kannst du noch besser. So ist es im Ergebnis richtig gut geworden. Da dürfen wir uns auf spannende neue Musik von Wynonna freuen und schon mal einen Song uns reinziehen. Jetzt in Americana, die Kentucky Queen.

0: Genau. I'm Solveig Heilo.
1: I'm Anne Marit Bergheim.
2: I'm Turi.
3: I'm Marianne.
4: Great having you in our show, Katzenjammer.
5: Ja, und gemeinsam sind sie Katzenjammer.

Die US-Hitparaden werden Country und Hot 100 weiterhin von Ella Langley und Juice in Texas angeführt. 12. Woche Platz 1 Hot 100, 30. Woche Platz 1 Country. Die Positionen 2 und 3 gehören weiterhin in beiden Hitparaden Taylor Swift mit I Knew It, I Knew You auf Platz 2 und Ella Langley mit Be Her jeweils auf der 3. Cody Johnson macht einen großen Sprung auf Platz 21 hoch in der Country-Hitparade mit I Want You. Lief schon in Amerikaner. Eben hörten wir Cameron Marlowe mit seiner unwiderstehlichen Einladung an die Dame seiner Wahl ins Bett. No need for leaving. Das hat er gemeinsam mit Austin Goodlow und John Dishes geschrieben und das Lied rangiert auf Platz 31 diese Woche in der Country-Hitparade. Come in now, Hannah Marie Kelly mit ihrer munteren, selbstverfassten neuen Single Yo Mama's Muscadine. Also die Trauben sind mit ihren dicken Schalen ja schon mal etwas Besonderes, aber der Rotwein daraus, oho, könnte auch ein Favorite Wine werden. Prinz.

Auch eine diesjährige Single von Hannah Marie Kelly, Delta Dawn. Vorhin gehört Tanya Tucker verhalf das Lied 1972 erstmals in die Country-Hitparade und gleich hoch bis auf Platz 6. Die neue Version von Hannah Marie Kelly reißt mich auch sehr gut mit. Silver Sands Marina wird am 25. September das neue und damit 21. Album von Kenny Chesney heißen. Hören wir daraus doch schon mal den Titelsong in Americana. Es ist Sommer, der passt besser in diese Jahreszeit als Kenny Chesney.

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1: Während Kenny Chesney in seiner Musik gerne die Sonne anbetet, setzt sich Cody Johnson lieber aufs Pferd. Horseback, und das Pferd hätte er gerne zurück. Wartspiel. Paul Sykes.

Randy Montana und Wyatt McCubbin haben diese Nummer vom Album Banks of the Trinity geschrieben. Das Album kommt brandneu rein in die Country-Album-Hitparade auf Platz 8, gleichzeitig Platz 28 in den Billboard 200. Hören wir uns noch ein wenig ein in die neue Scheibe von Cody Johnson, Take Me Back.

in Kissing a Woman, a Married Woman, Kissing a Married Woman, küsst Cody Johnson immer noch die Frau, in die er schon verliebt war, ehe sie das weiße Hochzeitskleid anhatte. Gut nur, dass sie mit ihm und mit keinem anderen verheiratet ist. Ich würde mal sagen, sehr abwechslungsreiches neues Album von Cody Johnson aus Texas. Banks of the Trinity, hieraus noch Motel Missio. Die Beziehung ist zerbrochen. Das Herz ist auch gebrochen. Here we go.

0: Oh yeah. Alex Miller aus Lancaster, Kentucky, haut uns wieder einmal vom Stühlchen mit seiner neuen CD More Country Than You. Unsere Kostprobe hier raus, eben The Ones That Take Me Home. Da ist Alex Miller gemeinsam mit Produzent Jerry Sally sowie Mark Bondurant geschrieben hat. Wer ist jetzt More Country Than You? Alex Miller diskutiert das auf seinem neuen Album vorzüglich mit Emily Ann Roberts. Gemeinsam mit Billy White haben sie, also diese beiden, diese herrliche Nummer geschrieben. Und es ist eine lustige Nummer. Here we go.
1: You know, folks say I'm the countryest person they know.
2: Oh, really? 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

Am 13. Juli 1974, also heute vor 52 Jahren, stand Anne Murray aus Spring Hill in Nova Scotia, Kanada, in der zweiten von zwei Wochen an der Spitze der US Country Charts mit He Thinks I Still Care. Die 70er Lee Komposition bescherte ihr den ersten Top-Erfolg. Willie Nelson aus Abbott, Texas, schaffte am 13. Juli 1985, also heute vor 41 Jahren, seinen 17. Top-Erfolg in den Country Charts mit seiner Eigenkomposition Forgiving You Was Easy, ausgekoppelt aus seinem Album Me and Paul.

Am 13. Juli 1991, mithin heute vor genau 35 Jahren, stand Alan Jackson aus Newnan, Georgia in der zweiten von zwei Wochen an der Spitze der Country Charts mit Don't Rock the Jukebox. Das war sein zweiter Top-Erfolg. Geschrieben hat er ihn gemeinsam mit Roger Murrah und Keith Stigall. Jetzt von Texas und Georgia wieder hoch nach Kanada zu Shania Twain. Am 13. Juli 1996, also ganz genau heute vor 30 Jahren, stand sie auf Platz 1 der amerikanischen Country-Hitparade mit No One Needs to Know vom Album The Woman in Me.

Mit Shania Twain sage ich wieder vielen Dank fürs Zuhören bei Americana. Jede Woche in der Nacht von Sonntag auf Montag, von Mitternacht bis 3 Uhr. Und immer nach unserem alten Motto, same time, same station, same good music. Redaktion, Musik, Zusammenstellung und ein Mikrofon in den vergangenen 3 Stunden Friedrich Hoog. Gute Nacht, guten Morgen and stay beautiful. Und bleiben Sie gesund und lustig und vor allem blau-gelb in den Farben der Ukraine. Make Russia and the Donald small again and ban all the stuff made in China. No kings und keine Einflusssphären and make Europe strong again. Make Europe stronger than ever. Europe united. Und wir alle leben so, dass die AfD etwas dagegen hätte und dass es rasch heißt, who the fuck is Alice? Alles klar? Alles klar.

Happy Morning bei FreeFM. Hallo, Marc hier und ich hoffe, ihr seid gut gestartet in den frühen Montag, denn wir sind in der Luftholwoche zwischen Donaufest und Schwörwochenende, haben heute in den nächsten 2 Stunden ein bisschen was vor mit euch und wir freuen uns schon auf den Studiogast. OB Martin Ansbach hat seinen Besuch angesagt, wird kurz nach 7:30 bei uns sein und uns klein bisschen was davon erzählen, was er denn vorhat in dieser Woche, sich vorbereitet auf seine 3. Schwörrede und ob er gerne mal wieder privat nah baden würde. Schönen guten Morgen euch, heißer Tag wartet auf euch, guter Kickstart in die Woche, Hallihallo.

Ist so ein klein bisschen die Musik, bei der man sich eigentlich lieber nochmal rumdreht, anstatt aufzustehen. Happy Morning hier bei Free FM. Schönen guten Morgen, Ulm. Schönen guten Morgen, Neu-Ulm. Ein heißer Montag wartet nochmal auf uns. Heute Morgen ist doch ganz angenehm bei 14 bis 16 Grad.

0: Wetterbericht.
1: Ja, im Laufe des Tages wird es richtig sommerlich. Bis 32 Grad sind drin. Dazu jede Menge Sonne, kaum Regenrisiko. Die nächsten Tage wird es ein bisschen kühler, aber auch gewittrig mit Schauern. 27 Grad. Also heute nochmal perfektes Badesee-Biergarten-Grillwetter, bevor die Atmosphäre zur Wochenmitte etwas angespannter wird. Schönen guten Morgen, 7 nach 7.

Schönen guten Morgen, das ist der Happy Morning bei FreeFM und es ist schön, dass ihr mit uns gemeinsam wach seid. Wir starten hier in den Montag mit ein bisschen neuer Musik von mir, denn ich habe die Angewohnheit, eine Jahresplaylist zu führen. Also immer, wenn ich Musik finde, die ich irgendwie interessant finde, dann landet die auf einer Playlist. Ganz egal, ob alt, neu, Metal, Singer-Songwriter, Schlager, völlig egal. Titel, die ich schon ewig kenne, die ich vergessen habe, ganz neue. Wenn es sowas wie eine Klammer gibt, ist es vermutlich eine schöne Melodie und ein netter Text. Und mir ist eine Künstlerin über den Weg gelaufen beim Traumzeit-Festival in Duisburg, Lara Hulo. Und die Frau singt über Dinge, die uns irgendwie alle beschäftigen. Job, Studium, Beziehung, Zukunftspläne. Und in dem Song geht es darum, dass egal wie es einem geht, es immer weitergeht. Genau dieses Gefühl steckt im neuen Song von Lara Hulo. Immer wieder weiter. Viel Spaß.

immer wieder weiter ein Song, der mir zumindest eine Menge Mut macht, ohne mit dem erhobenen Zeigefinger daherzukommen, belehrend zu sein, gleichzeitig die Sorte, die man den ganzen Tag vor sich her summt. Bei Ohrwurm bin ich schuld, Beschwerden gerne an happy.morning@freefm.de oder schreibt uns bei Insta. Das war Lara Rulo, immer wieder weiter.

kleine musikalische Abkühlung gefällig. 7:35, das ist Free FM, der Happy Morning, und es gibt etwas Liebe auf Eis. Auch das aus meiner privaten Playlist zugewachsen. Hier sind Il Cibetto aus Berlin und ich hoffe, dass es tatsächlich geht. Knucks, Knucks. Ah, läuft. Il Cibetto

0: Das ist der Happy Morning bei FreeFM. Wunderschönen guten Morgen und ich freue mich, dass er den Weg zu uns gefunden hat heute Morgen. Der Ulmer Oberbürgermeister Martin Ansbacher. Schönen guten Morgen,
1: Marc. Guten Morgen, Marc. Grüß dich.
0: Ja, das ist schön, dass du da bist. Wann warst du das letzte Mal bei FreeFM im Studio, weißt du?
1: Oh, ich bin häufiger hier gewesen, das war im Wahlkampf und auch danach, so ein paar Monate nach meinem Amtsantritt, einfach wie es einem so geht und was man vorhat. Ich finde es einfach toll, was hier läuft und bin gerne hier. Hier ist so ein freier Geist und hier nimmt man kein Blatt vor den Mund. Ich fühle mich hier sehr wohl.
0: Kurzer Disclaimer, ich darf hoffentlich auch hier du sagen, wir kennen uns ja schon das ein oder andere Jährchen. Wir haben schon gemeinsam nicht Urlaub gemacht, aber Landesturnfeste moderiert auf dem Münsterplatz.
1: Genau.
0: Das ist ewig lang her. Ja. Du bist ja eigentlich Söflinger, wohnst mittlerweile im Eselsberg und bist jetzt in einer, ich sage jetzt mal, fast Urlaubswoche zwischen Donaufest und Schwörwochenende. Gestern Abend ist Donaufest zu Ende gegangen. Wie war es denn aus deiner Sicht?
1: Das Donaufest hat immer einen ganz eigenen, wie soll man sagen, Vibe, würde man so sagen, oder Flow, neudeutsch. Mhm. Also, und dieses Mal war was ganz Besonderes. Wir haben 420.000 Besucherinnen und Besucher, also 20.000 mehr als vor 2 Jahren. Das heißt, das Fest wird immer beliebter und erfreut sich immer größere Beliebtheit bei den Menschen. Und ich nenne es ein europäisches Friedensfest. Und diese Stimmung, die da herrscht, ist wichtiger denn je. Diese Begegnung, dieses Zusammenkommen, sich austauschen und sich auf gemeinsame Werte committen, das macht schon was mit den Städten Ulm und Neu-Ulm. Ich bin der Meinung, wenn es das Ulmer Donaufest nicht gäbe schon so lange, wären unsere Städte auch anders. Also das macht was mit einer Stadt, das macht was mit unserem Selbstverständnis, die Donau als blaues Band der Freundschaft. Das ist was ganz Besonderes. Also diese Stimmung, die auch dann in der Stadt herrscht, ist was ganz Besonderes und macht unglaublich viel Spaß und Freude. Und einfach, dass es auch wichtig und richtig ist, sowas zu feiern. Ja? Also das Donaufest ist ja nicht nur, dass man isst und trinkt, das gehört auch dazu und sich freut auf Begegnungen und Austausch. Und es ist ja viel, was vielleicht nach außen nicht so getragen wird. Politische Diskussion, Verständigung auf Werte. Was haben die Städte und Regionen lang der Donau praktisch für Sorgen, Ängste, Nöte gerade? Es geht um wirtschaftliche Zusammenarbeit und so. Das ist schon was ganz Besonderes, was da läuft. Also ich find's alle 2 Jahre wirklich aufs Neue wieder, lädt einen das mit europäischer Energie auf.
0: Mein Eindruck ist auch immer, dass man sich über Hahnhoden-Gulasch einfach besser kennenlernt. Also, das ist ja
1: hast
0: immer
1: du
0: so,
1: schon gegessen?
0: Ist der Härtetest,
1: hast
0: ja.
1: Hast du es gegessen?
0: Da gibt es ein legendäres Facebook-Video. Ich wollte es eigentlich hochladen, aber da ist meine Tochter mit drauf. Die will mittlerweile nicht mehr genannt werden. Ja, getestet, aber es ist jetzt, also, außer dass es skurril ist, finde ich es jetzt nicht so.
1: Aber es ist also sozusagen ein Alleinstellungsmerkmal natürlich, kulinarisch. Ich habe es noch nicht probiert.
0: Es ist einfach. Das gehört dazu. Da sprechen die Leute drüber. Genau. Also, man sagt ja im Radio immer, man will Talk of Town und Hahnhoden-Gulasch ist Talk of Town. Aber was ich eigentlich damit sagen wollte, ist, ich glaube, dass vielleicht auch ein bisschen das, was du meinst, dass man sich über Essen, Trinken auch näher kommt und dass Europa eben nicht nur irgendwas ist, was man in Brüssel macht, sondern dass Europa ein Ort ist, an dem man zusammenkommt und der aus der Natur raus Multikulti ist und dass es was Gutes ist und dass man voneinander lernt und dass man sich kennenlernt und dass man Spaß miteinander haben kann.
1: Ja, und dass halt auch Städte wie Ulm und Neu-Ulm selber diesen europäischen Gedanken auch in die Hand nehmen. Nicht zu warten, dass irgendwo irgendwelche Institutionen sagen, wir machen jetzt Europa für euch, das ist ja auch alles wichtig und richtig. Aber was wir tun können hier vor Ort für ein europäisches Gedankengut und für das Zusammenkommen in Europa, das wollen wir auch tun, ist auch wichtig, gerade in der jetzigen Zeit. Wir sind ja als Ulm und Neu-Ulm wirklich sehr stark auch international vernetzt. Also es gibt den Pact of Free Cities, das heißt, man hat so eine städtische Diplomatie auch am Laufen. Das ist ganz wichtig, dass wir uns vernetzen als Städte.
0: Warst du letztes Jahr in London, oder?
1: Ja, das ist was anderes wiederum, aber das gehört auch so ein bisschen dazu. Also in Bratislava waren wir und haben uns da ausgetauscht.
0: Stimmt, London gehört uns hier nicht mehr.
1: Also das ist wichtig, dass man sich als Städte zusammenschließt, als Solidaritätspartnerschaft, weil, also wir haben in Deutschland ja das hohe Gut der Meinungsfreiheit, Pressefreiheit und wir können uns als Städte auch natürlich auch als Politiker frei äußern. Aber in anderen Ländern war es oft nicht so, dass Bürgermeister, Oberbürgermeister haben sozusagen sich frei äußern können. Der Budapester Oberbürgermeister beispielsweise war massiv unter Druck geraten damals. Es hat sich jetzt da die Wahl Gott sei Dank ja geändert. Der ganz Ungarn atmet auf. Aber uns ist schon wichtig, dass wir sagen, wir verstehen uns als europäische Stadt. Also haben wir auch ein Netzwerk. Das ist auch wichtig, voneinander zu lernen, voneinander zu profitieren und natürlich auch sie zu unterstützen. Das ist schon ganz wichtig, denn auf kommunaler Ebene glaube ich, wird Diplomatie und Politik gemacht. Es heißt, das 20. Jahrhundert war das Jahrhundert der Nationalstaaten und das 21. Jahrhundert ist das Jahrhundert der Städte, weil hier vor Ort alles, was global Themen sind, auf kommunaler Ebene wirksam wird, sei es Klimawandel, sei es Energiekrise, sei es alles Mögliche. Also das heißt, Zusammenschluss und voneinander lernen, Solidarität zu zeigen, ist wichtiger denn je.
0: Global denken, lokal handeln.
1: So ist es.
0: Ja, ja. Aber jetzt klingen wir fast schon ein bisschen wie in der Kirche am Sonntag. jetzt sag, was gut gelaunt ist, was war dein absolutes Highlight beim Donaufest?
1: Also gestern war das Abschlusskonzert von der Stadtkapelle Stadtkapelle Ulm. Da ging es um die Donausymphonie, die ist gestern gespielt worden. Ist ja auf dem Münsterplatz von Frank Wildhorn komponiert, damals gespielt worden letztes Jahr. Gestern kam das für sozusagen Bläserphilharmonie. Das war was ganz Besonderes, weil das nochmal diesen Donaugedanken herbeigerufen hat und hervorgerufen hat. Ich finde es immer wichtig, wenn ich mich mit Leuten hier treffe beim Donaufest, die woanders herkommen, die einem in die Arme fallen und sagen, das ist großartig, was ihr hier alles macht für den europäischen Gedanken. Also dieses persönliche Begegnung ist dann das Entscheidende. Und dass die Ulmerinnen und Ulmer das unglaublich schätzen, und die Neuermerinnen und Neumer natürlich auch, was wir hier für eine Lebensqualität haben. Wir haben jetzt das Donaufest gehabt. Wir haben das Volksfest fast parallel gehabt. Mhm. Jetzt gehen wir in die Schwörwoche über. Jetzt kommt dann die Lichterserenade, die Schwörkonzerte kommt, der schon Montag kommt. Also das, was wir an Alleinstellungsmerkmal in Ulm haben, das ist schon außergewöhnlich. Wir haben Freunde aus Nordrhein-Westfalen und die sagen, was ihr alles feiert, im besten Sinne des Wortes, das ist außergewöhnlich. Und das macht was mit der Stadt.
0: Mehr Außergewöhnliches gleich mit OB Martin Ansbacher, das Free FM Happy Morning, 11:50.

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0: Ja, schönen guten Morgen. Das ist FreeFM Happy Morning. Zu Gast im Studio heute unser Oberbürgermeister Martin Ansbacher. Martin, du bist ja jetzt sozusagen ein institutioneller Schwürmontags-Nahbader. Du hast da viele Aufgaben. Wir werden heute sicherlich auch noch über die Schwürrede kurz sprechen. Wie groß wäre die Lust, einfach mal wieder als Martin aus Söflinger beim Nahbader mit dem Schlauchboot dabei zu sein und nicht als OB, oder spielt das überhaupt keine Rolle?
1: Ach, das hat beides was für sich. Ich bin ja als Kind mitgefahren, mehrfach bei meinem Vater, meiner Familie auf dem Schlauchboot. Da war man natürlich mittendrin im Getümmel, das kann man jetzt natürlich nicht mehr machen, das ist mal anders im Getümmel unterwegs. Aber als OB. Ja,
0: aber hättest du Lust drauf, das mal wieder zu machen? Also einfach mal so irgendwie mit dem falschen Bart oder so?
1: Ja, das funktioniert natürlich nicht, aber also mitmachen da mitten im Getümmel. Was man halt nicht unterschätzen darf, ist, die Donau ist sehr kalt. Also wenn man da mitfährt, das haben wir damals mehrfach unterschätzt, meine Schwester und ich. Wir kamen bibbernd und zitternd unten an. Hat aber riesen viel Spaß gemacht, weil die Wasserschlacht natürlich immer eine große Freude war. Jetzt geht es da etwas gesitteter auf der Schachtel zu und man darf natürlich auch winken. Und der
0: Entschuldigung, du grüßt eher wie Königin Mutter dann immer so. Wie
1: aber,
0: Beatrix.
1: Aber der Blick von der Schachtel rüber auf die, an das Ufer ist was ganz Besonderes.
0: Entschuldigung, auf welches Ufer?
1: Ulm? Ich blicke natürlich ausschließlich ans Ulmer Ufer, selbstverständlich, ist ja klar. Was man da nicht sieht, nämlich von als Zuschauerinnen und Zuschauer vom Ufer ab, wahrscheinlich oder nicht so direkt, alle paar Meter kommen 5 oder 6 Rettungsschwimmerinnen und Rettungsschwimmer. Das heißt, die ganze Donau entlang ist für Sicherheit gesorgt natürlich, weil das natürlich eine riesen Gefahr
0: darstellen könnte. Ist krass, was da im Hintergrund läuft, genau. Und dass eigentlich gesichert wird, dass das nie was Ernsthaftes
1: auch passiert. Auch eine riesen Ehrenamtsanstrengung, dass wir da alle Spaß haben dürfen und das sind auch alle sehr stolz, dass sie mithelfen dürfen, aber ohne Rettungsschwimmer und Rettungsschwimmer, DLRG und alle, die da mithelfen, da ist ja ein riesen erfahrenes Team drumherum, würde es gar nicht funktionieren. Also es ist wirklich der Schwimmmontag und Nahbar, da ist eine riesen Teamleistung und da kann man den Hut ziehen vor allen Ehrenamtlichen natürlich auch, die da mit dabei sind. Das ist was ganz Besonderes.
0: Also ich höre raus, du willst jetzt nicht unbedingt mit dem Schlauchboot mit deiner Tochter, wenn die dann,
1: weiß genug ist. Wenn sie das will, schon, aber ich glaube, sie ist da eher, wenn ich ja sage, das ist alles so kalt und so, dann wird es ein bisschen schwierig, ja.
0: Ich hab dich gerade gefragt, was du gerne hören würdest, wenn ich dir irgendwas schenken dürfte fürs frühe Aufstehen. Ja. Und du hast gesagt, Bruno Mars.
1: Ja, Bruno Mars finde ich irgendwie cool. Ich habe den im Radio mehrfach gehört und auch dann Spotify und so. Wenn ich den höre...
0: Es gibt übrigens auch noch Apple Music und Q-Bars und viele schöne Sachen. Man kann auch noch CDs kaufen.
1: Alles geht. Ja. Und natürlich Radio Free FM muss man natürlich immer die ganze Zeit hören, ist natürlich klar.
0: Er spielt aber auch Bruno Mars, also gleich zum
1: Beispiel. Bruno Mars, das lädt mich mit Energie auf. Ich kann das schwer beschreiben. Ich finde ihn musikalisch großartig. Die Stimme ist super. Und was ich so live so ein bisschen auch mal von ihm gesehen habe, also nicht persönlich, sondern einfach in den Medien, der ist einfach unglaublich. Ich finde ihn großartig.
0: Bist du ein Live-Gänger? Gehst du auf Konzerte?
1: Ja, auch, aber ich habe leider wenig Zeit. Aber jetzt so, wenn hier, ich habe Tom Jones hier gesehen, glaube letztes Jahr war es in Wieblingen.
0: Okay.
1: Fand ich gut. Also andere Dinge auch. Alles.
0: Tiger aus Wales.
1: Ja, das war richtig, der hat richtig noch Präsenz gehabt. Und also was geht, zeitlich schaue ich mir schon an hier in der Gegend.
0: Dann gibt's jetzt für dich etwas Energie am Morgen mit Bruno Mars und dem Mark Ronson-Titel Uptown Funk. Jetzt hoffe ich, dass es auch abläuft.
1: Dankeschön.
0: Ja, ich hab. Eigentlich müsste es laufen. Du hast mir das Mikro zugezogen. Ja, ich bin hier technisch noch.
2: Ah!
0: Läuft. Das ist übrigens Martin Ansbacher.

0: Snow White, Jinzu, also wer da noch nicht wach ist. Happy Morning hier, Free FM. Schönen guten Morgen, ich bin Marc Hammann und zu Gast heute Morgen unser Oberbürgermeister Martin Ansbacher. Martin, du hast nächsten Montag um diese Zeit ganz andere Dinge im Kopf, denn da wartet die Schwörrede auf dich. Das ist jetzt mittlerweile die dritte Schwörrede. Bevor wir vielleicht kurz drüber sprechen, was du dir für dieses Jahr vorgenommen hast, ich meine, da darf man vielleicht ein klein bisschen spoilern. Diese Schwörrede und der Grund des Schwörmontags ist ja was sehr Besonderes. Diese bürgerschaftliche Idee des Oberbürgermeisters in Ulm, was bedeutet dir das jetzt als amtierender Oberbürgermeister?
1: Also es ist eine große Ehre und ich bin da sehr demütig, dass ich diese Rede halten darf, weil sie was ganz Besonderes ist und weil sie was mit unserer Stadtgesellschaft macht. Das ist ja ein Rechenschaftsbericht dessen, was gelaufen ist und auch Ausblick, was kommt. Und das hat was mit natürlich Demokratieverständnis zu tun. Ich mache transparent, was uns gerade beschäftigt, was gut läuft, was nicht so gut läuft, wo wir Herausforderungen sehen. Und dieses Commitment, über Jahrhunderte lang sozusagen diesen Schwur als historische Verbindung zu sehen, in der langen Tradition, das ist ja 1345 ist diese Schwörformel entstanden, die ich ja meine Vorgänger auch alle schwören darf am Schwörmontag. Und das hat einfach einen großen historischen Bogen, eine große historische Bedeutung. Und wenn dann die Schwörglocke läutet zu diesem Schwur, den man leisten darf, die aus dem 15. Jahrhundert, soweit ich weiß, stammt, dann weiß man, in welcher Riesentradition man steht und was man da für eine große Ehre hat, diese Rede halten zu dürfen. Und mir ist es wichtig, in der Rede darzustellen, was hält uns zusammen, was macht die Stadt Ulm gerade aus? Und es wird diesmal ganz arg viel um Werte gehen, um Demokratieverständnis. Ich will Ulm als Stadt der Demokratie definieren und was es eigentlich bedeutet. Und die Schwörformel ist ja, oder die Schwörtradition ist ja entstanden aus einer Krise in der Stadt. Da gab es sozusagen fast einen Bürgerkrieg. Es gab unglaubliche Unruhen in der Stadt. Die Patrizier und die Zünfte haben sich gestritten. Und da gab es dann, also wirklich, das war wirklich heftig. Da hat man gesagt, so, nö, Leute, so kann das nicht mehr weitergehen. Wir brauchen einen städtischen Friedensvertrag, eine Stadtverfassung, die sozusagen alles, die Macht auch regelt oder die Einflüsse regelt. Und diese Geschichte, dass man aus einer schwierigen Situation sozusagen sich auf Werte verständigt und dann diese Werte weiterträgt und das über 600 Jahre später immer noch hat, also dieses Grundwerteverständnis, wir sind alle gleich, der Oberbürgermeister schwört ja sozusagen alle Menschen gleich zu behandeln, ein gemeiner Mann zu sein, also jeden gleich zu behandeln, auf Augenhöhe zu behandeln. Und wenn dann diese Glocke läutet und alle aufstehen und man sich auf diese Werte verständigt, das ist einfach eine unglaublich starke Verbindung, die ich spüre zur Bürgerschaft, in die Bürgerschaft hoffentlich auch mit mir, sodass wir da schon mit einem gemeinsamen Wertedach und Werteverständnis in das nächste Jahr gehen. Und das ist schon, das macht was mit einer Stadt, das führt uns zusammen, das hält uns zusammen und das macht Ulm sozusagen als Stadt eben auch aus.
0: Also ich sage jetzt mal, als ich jung war, damals im letzten Jahrhundert, da war Demokratie was wahnsinnig Positives. Du sagst, das steht so im Mittelpunkt deiner Rede. Es gibt ja mittlerweile Menschen in Deutschland, die Demokratie als Schwäche auslegen und vielleicht auch die Freiheiten, die die Demokratie nutzt, für nicht so ganz demokratische Dinge verwendet. Wie würdest du denn die Demokratie verteidigen wollen? Was ist für dich der Wert? Weil viele sagen ja, ach, diese Kompromisse und diese Diskutiererei, da muss man einfach mal Lösungen machen.
1: Ja, man muss den Menschen sagen, dass Demokratie anstrengend ist, aber sie ist das Beste, was uns passiert ist. Und wir feiern auch dieses Jahr ja auch 80 Jahre Gemeinderatswahl, also nach dem Krieg. Im Mai 1946 ist der erste Ulmer Gemeinderat gewählt worden. Und wenn man dann den Bogen schlägt, wir haben gerade gesagt, 1345, die Geschichte danach, dann 1946 der erste Gemeinderat, der gewählt worden ist vor 80 Jahren, aus den Trümmern heraus. Und was aus unserer Stadt geworden ist, dann kann man ja sagen, also die Demokratie ist eine Erfolgsgeschichte. Sie ist wirklich kostbar, ein großer Schatz. Und viele versuchen, diesen Schatz so ein bisschen verblassen zu lassen, beziehungsweise auch diesen Schatz als Schwäche auszulegen. Und das ist ein großer Fehler. Wir sind alle aufgerufen, das als kostbaren Schatz zu sehen und diese Demokratie zu verteidigen mit allem, was wir haben. Und das möchte ich herausarbeiten, dass wir als Stadt der Demokratie eine lange Demokratiegeschichte haben, in einer langen Tradition stehen, dass das Donaufest, darüber haben wir vorher schon gesprochen, als europäisches Fest, uns fest verankert in ein Wertegerüst. Es geht um Werte, die wichtig sind für eine Stadt, für eine Stadtgesellschaft. Und die müssen wir zum Leuchten, zum Strahlen bringen. Und ich bin immer jemand, der gerne auch sagt, Leute, wir haben Herausforderungen. Es gibt auch Dinge, die wir ändern müssen. Wir brauchen Reformen. Aber lass uns mal auch überlegen, was wirklich gut läuft. Ich bin wirklich auch jemand, der gerne auch optimistisch in die Zukunft blickt. Und zwar nicht als sozusagen Schutzgedanke oder als schutzoptimistischer sozusagen Thematik heraus, sondern als differenzierten Blick drauf. Und wir sollten, finde ich, stolz sein auf das, was wir erreicht haben. Wir leben in der freiesten Gesellschaft, die wir jemals in unserem Staat hatten. Der Wohlstand ist sehr gewachsen. Es gibt allen Grund, auf diesen Staat, auf diese Demokratie stolz zu sein, uns zu freuen, dass wir sie haben. Aber sie ist nicht selbstverständlich. Und es gibt Tendenzen, diese Freiheiten, die wir in der Demokratie errungen haben, auch ja, abzuschaffen oder sie als Schwäche zu sehen und sie auszuhöhlen. Und da müssen wir unglaublich wachsam sein. Und deswegen soll diese Schwörrede schon auch ein bisschen ein Weckruf auf der einen Seite sein. Und die Schwörglocke soll uns dann wirklich mahnen, diese Demokratie auch zu schätzen und zu verteidigen.
0: Du hast jetzt so wertvolle Sachen gesagt, es ist mir fast ein bisschen peinlich, dass ich jetzt die Nummer ausgesucht habe, aber ich konnte nicht anders. Hier ist I Swear von Orphan.

Liebe Free FM Family, ich bitte um Entschuldigung, das ist jetzt nicht Free FM Sound. Das ist den beiden, also dem sehr alten und dem etwas älteren weißen Mann geschuldet. Und I swear, ich konnte den Color einfach nicht liegen lassen. Jetzt kommen Massive Attack und Tom Waits, das ist eher der Sound von Free FM. Schönen guten Morgen, 16 nach 8. 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

0: Schönen guten Morgen, das ist der Happy Morning bei Free FM und zu Gast heute Morgen unser Ulmer Oberbürgermeister Martin Ansbacher. Eigentlich fast ein bisschen ungerecht, dass wir heute die neue Oberbürgermeisterin nicht da haben, aber vielleicht schafft sie es nächste Woche mal. Dann
1: normalerweise ist es so, wenn ich komme, kommt sie dann sozusagen. Oh, also wir spielen uns immer die Bälle zu, das heißt, sie wird auf jeden Fall Lust haben.
0: Martin, bevor wir gleich nochmal auf den schweren Montag kommen, lass uns mal auf diese Woche gucken. Der Ulmer Gemeinderat trifft sich nochmal, bevor es in die Sommerpause geht. Ich hab in der Tagesordnung für Mittwoch mal nachgelesen. Es geht so um die Eckpunkte für die Finanzplanung. Du hast vorher schon angedeutet, man muss sparen, ja, und man muss auch ein bisschen schauen, wofür man Geld ausgibt. Ich weiß aber, dass auf der Tagesordnung auch der Ulmer Weg steht. Es geht um den verbindlichen Ganztag. Das startet ja jetzt im nächsten Schuljahr. Das heißt, in Ulm haben dann alle Erstklässler im ersten Schritt das Recht auf Ganztag. Ulm hat sich da schon lange auf den Weg gemacht. Ich weiß gar nicht, ob sie das in den Zahlen so bemerkbar macht, aber ist ein wichtiger Baustein für die Vereinbarkeit von Familie und Beruf. Wie siehst du das?
1: Das sehe ich genauso. Also das Thema Finanzen beschäftigt uns massiv, weil das gehört jetzt eben auch zu dieser Frage dazu, was haben wir für Aufgaben, was kommt auf uns zu und wie stellen wir uns darauf ein? Und der Ganztag ist tatsächlich natürlich auch eine Herausforderung, weil wir gefordert sind, ja sozusagen diesen Anspruch auch zu erfüllen. Und da müssen wir dementsprechend Personal vorhalten. Wir müssen uns vernetzen mit den Angeboten, dass wir eben auch dementsprechend das langsam aufwachsend auch gewährleisten können.
0: Also

0: Wir investieren unglaublich viel als Stadt Ulm. Das sieht man an den ganzen Baustellen, die wir haben. Die ärgern natürlich viele auf der einen Seite. Auf der anderen Seite ist auch eine unglaublich ein starkes Signal an Wachstum und an Weiterentwicklung in der Stadt.
1: Also um ganz ehrlich zu sein, das freistehende Blaubeurer Tor ist mit das Geilste, was man als Ulmer sehen kann.
0: Das finde ich auch. Und es ist, also wie gesagt, das ist ja
1: statisch. Ich versuche die Baustelle auszublenden.
0: Naja, aber sie funktioniert ja auch sehr gut. Ich höre nur Positives von dieser Baustelle. Das ist krass, ja. Weil sie schon, sie verändert sich ja auch. Wir kommunizieren, dass es gibt eine App, wo man sich das alles mit den Baustellen auch natürlich auch erschließen kann. Wo kann man fahren, wo kann man nicht fahren, wo gibt es gerade Stau und so. Aber das, was wir gerade als Stadt machen, ist das größte Investitionsprogramm unserer Stadtgeschichte setzen wir um. Da sind wir stolz drauf. Wir investieren viel, müssen auch viel investieren. Brücken und Straßen sind kaputt, marode, muss man sanieren. Auf der einen Seite, also wir investieren unglaublich viel, aber auf der anderen Seite, das ist der Finanzhaushalt, also die Investition, der Ergebnishaushalt, die laufenden Kosten, die pro Jahr kommen, die machen uns am meisten Sorgen, weil natürlich Personalkosten steigen, weil wir eben auch Aufgaben erfüllen müssen, die von Bund und Land kommen. Die Sozialausgaben steigen, weil natürlich Ansprüche auch formuliert werden. Wir haben das zwar als Stadt Ulm immer noch ganz gut im Griff, aber wie gesagt, da müssen wir schon aufpassen, dass nichts aus dem Ruder läuft. Die kommunalen Finanzen sind sozusagen die Grundlage unseres Wirtschaftens. Das heißt, wir müssen schon gucken, dass wir da Maß halten und vor allen Dingen geht es um die richtigen Prioritäten. Es geht um die Prioritätensetzung. Also was ist jetzt gerade wirklich wichtig? Darauf müssen wir uns mit dem Gemeinderat committen und vereinbaren. Da sind Familien natürlich schon stark im Fokus. Wir haben eine Bildungsoffensive. Wir investieren unglaublich viel in Schulen und Kitas. Wir wachsen ja auch. Das wollen wir und müssen wir auch machen, denn Bildung hat was mit Demokratie wiederum zu tun. Da kommen wir zu dem Thema von vorher. Also da muss man schon schauen, dass man eben wirklich aufpasst, weil andere Kommunen haben ganz andere Sorgen. Die Stadt Ulm steht finanziell sehr gut da, weil wir eine starke Wirtschaft haben. Da arbeiten wir auch dran, dass es so bleibt. Das ist aber keine Garantie. Deswegen müssen wir da wirklich also den Fokus auf die Wirtschaft legen, dass sie gut läuft, was die Stadt Ulm eben tun kann, Flächen bereitstellen, Weiterentwicklung, Strategien machen. Auf der einen Seite, auf der anderen Seite aber auch Maß halten und versuchen wirklich einen guten Rahmen zu spannen, dass investiert werden kann, dass wir auf die zukünftigen Herausforderungen auch reagieren können, gleichzeitig aber, dass eben uns die Finanzen nicht aus dem Ruder laufen.
1: Okay, aber lass mich, du hast gerade was von Prioritäten gesagt. Ja. Also für mich als Außenstehender, als Ulmer Bürger, habe ich manchmal so das Gefühl, man drückt sich immer ein bisschen vor den Prioritäten, weil es ist ja eigentlich eine politische Entscheidung zu sagen, okay, ich will was für Familien zum Beispiel investieren und ich spare dafür im Bereich, keine Ahnung, Sanierung von irgendwas, was ich jetzt im Augenblick nicht unbedingt brauche. Wünschst du dir da manchmal als Oberbürgermeister ein bisschen klarere Kante, auch vom Gemeinderat und von den Fraktionen oder ist es eigentlich so, wie du es vorstellst?
0: Die Stadt Ulm hat halt seit langer Zeit erfreulicherweise ja immer stabile Gewerbesteuereinnahmen und erfreulicherweise kommen immer Einmalzahlungen.
1: Man verteilt lieber, als man spart.
0: Das ist natürlich, ja, sozusagen immanent ein bisschen natürlich auch, weil man bisher immer aus dem Vollen schöpfen konnte und weil wir jetzt auch diese Herausforderungen, die wir im Ergebnishaushalt haben, immer mit sozusagen gute Gewerbesteuereinnahmen haben, ausgleichen können. Das ist aber kein Gesetz, das jedes Jahr kommt. Also das kann genauso gut mal schief gehen oder dass eine Branche vielleicht nicht sich so stark entwickelt, wie es sich anzeigt. Das heißt, wir müssen einfach aufpassen und wir müssen vorsichtig sein und wir müssen da schon auch, hat was mit Demokratie und Demokratie hat was mit Verantwortung zu tun. Und Verantwortung zeigen und leben heißt auch, Prioritäten zu setzen. Und sparen heißt ja nicht, oder Prioritäten setzen heißt nicht, über das man spart, sondern dass man die richtigen Prioritäten setzt. Wir haben beispielsweise die Bahnhofstraße, Hirschstraße, wäre auch zur Sanierung
1: zurückgestellt worden.
0: Haben wir geschoben, weil wir gesagt haben, also erstens, es wäre viel zu viel an Invest. Zum Zweiten aber auch, wäre die Stadt jetzt noch mit einer weiteren Baustelle belegt gewesen, das können wir nicht zumuten. Also das schieben wir. Also wir müssen halt mit dem Gemeinderat aushandeln, was ist mehrheitsfähig in der Priorisierung, wo legen wir gemeinsam die Schwerpunkte drauf. Denn wir gestalten immer noch aus einer Position der Stärke heraus, aber es kann sich ändern. Wir müssen vorsichtig sein und aufpassen, denn wie gesagt, andere Städte haben Haushaltssperren, andere Städte müssen Menschen entlassen. Das kann passieren, aber in Ulm zeigt sich da überhaupt diese Gefahr nicht. Aber wir müssen einfach immer von Jahr zu Jahr schauen, wie sich die Haushaltslage entwickelt und eben auch darauf auch reagieren. Deswegen also ist die Haushaltslage einfach differenziert zu betrachten. Auf der einen Seite starke Investitionen, auf der anderen Seite Ergebnishaushalt schwierig. Die Eckdaten für das kommende Haushaltsjahr werden mit über minus 20 Millionen abschließen. Das heißt, wir brauchen wiederum starke Einnahmen, um dieses Defizit auszugleichen. Also wir sehen auch, dass die Wirtschaft sich stabil entwickelt in Ulm, aber es ist kein Naturgesetz. Deswegen müssen wir wirklich

0: schlafe ich gut, wenn wir am Ende des Jahres sagen können, der Jahresabschluss 25 ist gut gelaufen und hoffentlich geht es auch so weiter. Ich bin optimistisch, aber wir müssen auch vorsichtig sein und die richtigen Prioritäten setzen.
1: Und wer sich das mal genau anschauen will, die Sitzungen des Gemeinderats sind öffentlich. Genau. Mittwoch ist 16 Uhr, wenn ich es ganz richtig weiß. Und da kann man sich auch gerne mal reinsetzen und dann mal schauen, welche Fraktion wozu was zu sagen hat und sich wie positioniert. Kann ich eigentlich jedem nur empfehlen, da mal mit dabei zu sein.
0: Genau, Marc, habe ich noch ein bisschen Zeit?
1: Ja.
0: Und zwar, mir ist ganz wichtig, was.
1: Du bist der OB,
0: du hast ja gut, Zeit. Du bist hier der Sendechef sozusagen, genau, du hast es hier, das Mikro. Mir ist ganz wichtig, dass ich auch Schülerinnen und Schüler mit der kommunalen Politik in Verbindung bringe. Ich lade viele Schulklassen, auch Kindergärten, zu mir ins Rathaus ein. Ich versuche dazu zu kommen, wenn es geht. Es geht darum, auch mal zu zeigen, ein Rathaus, was da läuft, ist ganz wichtig auch für die Schülerinnen und Schüler. Sie sollen sehen, ein Rathaus betrifft in den Entscheidungen ja das, was die Schülerinnen und Schüler draußen erleben. Mhm. Wie Schulen ausgestattet werden, welche Spielplätze wir haben, wie ÖPNV organisiert wird, wie die Stadt gestaltet ist, was wir mit zum Thema Hitze machen und so weiter und so fort.
1: Wollte gerade sagen, so Kühlung, Lüftung.
0: So ist es, genau. Also das sind gerade Riesenthemen, die obendrauf noch kommen zu den ganzen Dingen, die wir in der Priorisierung neu diskutieren müssen. Also mir ist ganz wichtig, dass Menschen auch, oder junge Menschen vor allen Dingen mit der kommunalen Politik in Kontakt kommen, mit mir ins Gespräch kommen. Das ist ganz wichtig, dass sie auch verstehen, wie Dinge ablaufen, dass sie mir auch sagen, was sie beschäftigt. Es gibt Jugendaktiv und viele andere Beiräte, die wir haben, denn wir wollen ja ins Gespräch kommen, unsere Entscheidung transparent machen und natürlich auch mit den Menschen, die es betrifft, ins Gespräch kommen. Das ist mir ganz wichtig. Demokratie hat was mit Zuhören zu tun und da lege ich einen ganz großen Wert drauf.
1: Also ich verstehe das als Einladung. Also wer mit dem OB ins Gespräch kommen will, der kann das gerne jederzeit tun oder auch mal eine Mail schreiben oder dich bei Insta anschreiben. Ja, oder also gibt es einen direkten Kontakt?
0: Es gibt einen direkten Kontakt, der heißt...
1: Das rote Telefon zum Oberbürgermeister.
0: Also ich meine, die Bürgersprechstunden, die sind aber schon ausgebucht, wenn ich sie schon online stelle. Es gibt viele Themen, die einfach zu besprechen sind, auch persönliche Dinge, die ich dann gesagt bekomme, wo man helfen soll. Ich stehe aber auch im Wochenmarkt regelmäßig, alle paar Monate an einem Samstag, höre mir die Sorgen und Nöte und Wünsche und auch das Lob der Bürgerinnen und Bürger an. Also der Kontakt ist unglaublich entscheidend. Also Demokratie hat auch was mit Austausch und direkten Zugang zu den Entscheidungen.
1: Du hast mir noch nicht gesagt, wie das rote Telefon ist.
0: Das rote Telefon gibt es in dieser Form nicht. Aber es gibt durchaus Möglichkeiten, mich auch anzuschreiben per E-Mail. ob@ulm.de ist eine Mailadresse. Das kommt dann bei mir an und dann mein Team und ich schauen uns das an und versuchen dann auch zu helfen und zu steuern. Also der Kontakt ist mir wichtig. Das ist zwar natürlich viel, was da kommt, aber es gehört dazu zum Job und es ist mir auch ganz wichtig, in Kontakt, in der Kommunikation mit den Bürgerinnen und Bürgern die kleinen und großen Themen auch anzusprechen und vielleicht auch zu lösen.
1: Okay, das rote
0: Mailboxfach
1: ist ob@ulm.de. Dankeschön, Martin, und dir eine schöne Prä-Schwörwochenende, Schwörmontagswoche. Viel Spaß.
0: Vielen Dank. Ich muss nochmal richtig rangehen an die Schwörrede. Man muss nochmal kneten und richtig nochmal vor die Formulierungen anpassen. Es ist noch zu lang. Wir müssen kürzen, um es auf den Punkt zu bringen. Also das wird noch ein kreativer Prozess sein. Und schön, dass du diese Sendung machst. Das finde ich super. Hat mir so viel Spaß gemacht.
1: Wir haben so viel gelabert heute. Am nächsten Montag gibt es mehr Musik, ich verspreche es.
0: Okay. Alles Gute. Vielen Dank für den Austausch.
1: Dankeschön, Martin. Und zwar mach's gut. Das ist Free FM. Schönen guten Morgen.

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Here Again, das ist 3FM, Happy Morning, schönen guten Morgen und ein kleiner Ausflugstipp, da ist einigermaßen kühl, heute wird es ja nochmal richtig heiß, um die 32 Grad, der letzte richtig geile Sommertag diese Woche, der Rest der Woche dann oft mit Gewitter am Nachmittag und am Abend, also heute ruhig nochmal genießen und wenn ihr es gerne kühl haben wollt, plus Kultur, empfehle ich heute 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

Happy Morning, das ist Free FM. Wunderschönen guten Morgen und einen guten Start in den Montag wünsche ich allen Teilen. Das hätte ich auch nie gedacht, dass ich freiwillig meinen Stones-Titel spiele, aber was lange währt, wird endlich gut. Endlich habe ich mal eine Nummer gefunden, die mir richtig gut gefällt. Ganz neues Album, hier ist der Opener, Rough and Twisted, Rolling Stone. Schönen guten Morgen.

164 Jahre alt insgesamt. Jagger Richards, der Opener vom neuen Stones-Album Foreign Tongues. Das war Rough and Twisted. Jetzt werden wir wieder ein bisschen jünger. Nigerian Singer-Songwriter aus Nigeria. Das ist Leslie Stone, Burna Boy. Viel Spaß.

So happy war der Morning hier bei FreeFM. Ich hoffe, ihr seid gut mit uns in den Montag und in die Woche gestartet Richtung Schwörwochenende. Wünschen euch noch einen schönen Montag. Macht's alle gut. Viel Spaß noch. Bring it on.

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0: Man kann mit Tüten einen Mordspaß haben.
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1: 16 Uhr auf der 102,6 Radio Free FM mit der Plattform. Mein Name ist Maximilian Strauß und gemeinsam machen wir heute einen Ausflug ins Grüne. Ja, raus gehen wir an die Wiese, unter die Bäume, in den Garten und schauen uns an, was es draußen so Spannendes zu entdecken gibt. Beziehungsweise haben wir uns eigentlich schon mal Gedanken darüber gemacht, wie sich auch unsere Natur verändert hat. Beziehungsweise unsere Gärten, unsere Grünflächen. Ja, ich meine, klar, hier in Ulm-Neu-Ulm, wir sind ja die Meister, die Weltmeister, könnte man schon fast sagen, in wir bauen die Stadt um, legen alles neu an. Die Innenstadt hat sich mehrfach verändert. Ich meine, wenn wir zurückschauen, zum Beispiel der Münsterplatz war mal ursprünglich ein Parkplatz vor vielen, vielen Jahren. Heute ist es eher ein Markt- und Eventplatz. Er könnte aber zum Beispiel auch in schönem Grün sein, mit Grünfläche, Bäumen, Pflanzen, um zu entspannen. So wie zum Beispiel in der Friedrichsau. Zeigt also, dass sich ja unsere Gesellschaft und vor allem natürlich unsere Gärten, unsere Grünflächen über die Jahre immer wieder gewandelt haben und auch ein Stück weit ja die gesellschaftliche Auffassung auch, was Grünflächen sind, wofür wir sie benutzen, verändert haben. Und darüber möchten wir heute sprechen, über die Gartenkultur. Und es gibt eine Stiftung Gartenkultur in Illertissen, die sich mit der Entwicklung der Gärten, mit den Pflanzen beschäftigt. Und ich freue mich, mit dem Geschäftsführer davon, Matthias Rausch, heute in den kommenden 60 Minuten drüber zu sprechen, was eigentlich unsere Gärten sind, wie sie sich verändern und wie sie irgendwann sein könnten. In diesem Sinne, Matthias, schön, dass du da bist.
2: Ja, freut mich sehr, dass ich da sein darf, Max.
1: Wir wollen heute, ja, uns gedanklich zumindest im Grünen befinden, in den Gärten. Du bist Geschäftsführer der Stiftung Gartenkultur. Vielleicht möchtest du dich und auch die Stiftung Gartenkultur einmal kurz vorstellen.
2: Ja, die Stiftung Gartenkultur ist eine gemeinnützige Stiftung in Illertissen. Wir bewirtschaften dort ein 1,5 Hektar großes Gelände mit 25 Gartenkabinetten, einem Gartencafé, einer Gartenbibliothek und dem Museum der Gartenkultur. Also ein Ausflugsort, ein Erholungsort. Wir sind für die Stadt Illertissen auch Naherholungsgebiet. Und wir sind vor allem auch ein sozialer Ort. Das Ganze funktioniert nur durch sehr viele Ehrenamtliche in der Stiftung und dem Verein Förderer der Gartenkultur. 80 Menschen bewirtschaften dieses Gelände und stellen sicher, dass es eben immer sein schönstes und blütenreichstes Gesicht für unsere Gäste hat. Und als Stiftung bewahren wir gärtnerisches Wissen, wir entwickeln es auch weiter, wir machen dazu Weiterbildungen und wir forschen auch in kleinen Projekten daran, wie kann denn die Gartenkultur der Zukunft ausschauen. Und meine Hypothese, die ich so mitgebracht habe für unser Gespräch, ist, dass wir heute auch die gesellschaftliche Zukunft unserer Enkel- und Urenkelkinder pflanzen können, wenn wir heute schon die Gärten anlegen, die sie in der Zukunft brauchen.
1: Weißt du, wann die Stiftung Gartenkultur entstanden ist?
2: Ja, gegründet oder gestiftet vor jetzt mittlerweile 16 Jahren. Drei Stifter haben hier ihre Sammlungen von gartenhistorischen Objekten eingebracht. Das ist keine Finanzstiftung mit einem großen Kapital, sondern wir haben insbesondere eine große Sammlung an Objekten, 8000 Stück ungefähr. Vom kleinen Saatguthütchen bis zum Unimog ist alles dabei. Im Schwerpunkt aus den letzten 2,5, 3 Jahrhunderten. Und das Museum ist dann 2 Jahre später schon gebaut worden auf dem Gelände in Illertissen.
1: Und zeigt sozusagen die geschichtliche Entwicklung unserer Gärten in den letzten 200, 300 Jahren, sagst du?
2: Ja, wir sind ein bisschen größer geworden. Wir haben uns auf die Gartenkultur im süddeutschen, schwäbischen Raum konzentriert. Die beginnt für uns ungefähr im 9. Jahrhundert und dann durchlaufen wir verschiedene Epochen. Immer mit der Erkenntnis, immer wenn sich Gesellschaft deutlich verändert hat, dann haben sich auch die Gärten verändert. Und wenn man da genauer hinschaut, dann stellt man irgendwann fest, das ist nicht so eine lineare Bewegung, wie man sich das denkt, sondern es gibt genauso die Fälle, dass sich Gärten verändern und diese Veränderung wirkt anschließend auf die Gesellschaft. Also Gärten sind da im Wechselspiel mit der Gesellschaft und genau diesen Gedanken wollen wir in die Zukunft tragen.
1: Das heißt, ihr habt deutlich beobachtet, dass die Veränderungen in den Gärten mit Veränderungen in der Gesellschaft zusammenhängen. Man kann jetzt nicht explizit sagen, dass das eine dem anderen immer vorweggegangen ist, sondern es gibt beide Fälle, höre ich raus. Und du sagst nun, relativ provokant eigentlich, wir können die Gärten der Zukunft heute schon so anlegen, dass wir die Gesellschaft von morgen schaffen können.
2: Genau, das trifft's in schönen Worten.
1: Wenn wir da näher reinschauen, was macht dich dem so sicher, beziehungsweise was veranlasst dich auch dazu, diese Aussage zu tätigen?
2: Also wir zeigen in der Ausstellung an verschiedenen Stationen diesen Wertewandel, der in einem Garten stattfindet. Von einem Ort, der für Status und Macht stand, jetzt in einem Renaissance-Garten zum Beispiel, über so ein Thema Selbstversorgung in den Schrebergärten, die ja heute noch auch das Ulmer Stadtbild prägen, dem ökologischen Garten als Versuch, eine bessere Beziehung mit seiner Mitwelt zu schaffen. Und wir haben auf diesem Weg immer wieder Pionierinnen und Pioniere, die Gärten anders gestalten als vorher. Also nicht nur optisch anders, sondern die in Gärten eine andere Rolle sehen. Und das, was dort aus einer Pionierarbeit entsteht, zeigt sich aber in späteren Zeiten, Jahrhunderten dann plötzlich in einer Breite der Gesellschaft. Also dass diese Ausrichtung oder dass diese Veränderung grundsätzlich funktioniert, das kann man im Museum auch gut nachvollziehen. Wo wir nicht mit Sicherheit agieren können, ist, in welche Richtung gehen wir denn von da, wo wir heute stehen. Mhm. Und wir haben eine relativ breite Vielfalt der, ich nenne es mal, möglichen Zukünfte, die wir gestalten könnten durch Gärten. Und im Museum haben wir gesagt, wir machen es uns da einfach. Wir gehen einfach davon aus, es gibt in Zukunft eine Gesellschaft, die hat die Klimakrise überstanden, die hat die Biodiversitätskrise gelöst, die hat die gesellschaftlichen Spannungen, die wir heute auch sehen, gelöst, die hat auch so ein Thema wie Einsamkeit gelöst. Wir wissen nicht, wann das passiert, wir wissen nicht, wie sie da hingekommen sind, aber wir können uns die Frage stellen, wie schauen in einer solchen Gesellschaft die Gärten aus? Und wenn wir die Ideen, die da entstehen, heute schon beginnen, dann machen wir zumindest diese Zukunft ein bisschen wahrscheinlicher. Ich hoffe, das war jetzt nicht zu philosophisch.
1: Ich glaube, du hast sehr gut die Richtung auf jeden Fall uns gegeben. Was mich nur interessieren würde, du sprichst von Ideen von dieser Gesellschaft, die all diese Schwierigkeiten überstanden bzw. gemeistert hat und ihr entwickelt diese Ideen heute schon, wie die Gärten der Zukunft also aussehen könnten. Kannst du uns da ein oder zwei Beispiele dazu geben?
2: Ja, wir haben heuer eine Jahresumfrage, wo wir 70 verschiedene gärtnerische Praktiken einfach abfragen. Nutzt ihr das in eurem Garten? Und die Ergebnisse, die strukturieren wir. Es gibt Dinge, die machen heute schon 80-90% der Menschen, die teilnehmen. Mhm. Klassisches Beispiel ist ein Kompost im eigenen Garten. Also das Thema Kreislaufwirtschaft, natürliche Kreisläufe im eigenen Garten umzusetzen. Dann sehen wir Themenfelder, die finden sich so ungefähr in der Hälfte der teilnehmenden Gärten. Ist ein Beispiel das Thema, wie kann ich auf natürliche Art und Weise meinen Boden verbessern, als Beispiel. Also sich mit dem eigenen Boden beschäftigen, zu versuchen, den Boden zu verbessern, losgelöst vom Kunstdünger, also welche natürlichen Wege gibt es. Und dann gibt es Dinge, die machen heute noch ganz wenige. Und das ist zum Beispiel den eigenen Garten als Sozialraum für die Nachbarschaft zu öffnen. Also den eigenen Garten nutzen, um auch ins Gespräch zu kommen mit den Menschen um mich herum. Da warten wir heute noch, dass das eine Infrastruktur ist, die die Kommune uns liefert, sei es in der Friedrichsau, die du genannt hast, oder in Parkanlagen. Aber denkbar wäre eben auch, dass ich das im eigenen Garten mache. Zum Beispiel ist, wenn ich meinen Garten zum Tag der offenen Gartentür öffne, dann lade ich die gesamte Gesellschaft ein, mit mir ins Gespräch zu kommen über meinen Garten. Und das macht natürlich sozial was mit der Gesellschaft.
1: Also das finde ich tatsächlich einen sehr spannenden Punkt, dass der eigene Garten zur kulturellen Begegnungsstätte werden kann, dass man ihn öffnet und Nachbarn oder einfach vorbeikommende Menschen einlädt, sozusagen mit einem ins Gespräch zu kommen, sich im Garten niederzulassen, ja, und einfach in den Austausch auch zu gehen.
2: Ja, also wir finden den Gedanken auch sehr attraktiv. Er ist heute sehr ungewohnt, weil in den meisten Fällen, und da sind wir auch wieder bei über 90%, sind Gärten heute Orte des Rückzugs und der Regeneration. Also da versuche ich eigentlich ganz bewusst, die Welt erstmal auszugrenzen. Und dann zu sagen, ja, aber in gewissen Fällen öffne ich das, um einfach ins Gespräch zu kommen, ist zumindest etwas, von dem wir ausgehen, dass eine Gesellschaft, die die Probleme gelöst hat, wie Einsamkeit als Beispiel, nutzt. Ja, wenn wir jetzt heute angucken, Stadtgesellschaft, Menschen, die alleine womöglich noch in einem großen Haus mit Garten wohnen, die haben einen Garten, die haben auch die Herausforderung Einsamkeit. Aber wir fangen noch nicht an, im Prinzip den Garten zu nutzen. Mhm. Und das muss ja nicht immer gleich groß sein. Das kann ja sein, dass ich hatte neulich ein interessantes Gespräch mit einer älteren Dame, die gesagt hat, sie hat den Baum noch gepflanzt in ihrer Jugend. Und jetzt ist der in seiner vollen Größe und trägt ohne Ende und sie ist zu alt, um es zu ernten. Und sie überlegt, ob sie ihn fällen soll. Und da haben wir gesagt, ja, das ist eine Variante, aber sie könnte auch sagen, ich suche eine junge Familie, die diesen Garten, die diesen Baum aberntet und gleichzeitig mit mir dabei ins Gespräch kommt. Mhm. Und dann hat dieser Baum plötzlich wieder eine soziale Rolle. Er bringt Menschen zusammen, die sich sonst nicht treffen würden. Und ich glaube, solche kleinen Gedanken, solche minimalen Veränderungen brauchen wir, die müssen wir auch sichtbar machen, um zu zeigen, dass der Garten diese Rolle einnehmen kann.
1: Das ist auch eine faszinierende Geschichte, ja, dass sie selber noch miterlebt hat, wie der Baum gepflanzt wurde und im Prinzip der Baum ihr Leben lang sie begleitet hat oder sie den Baum begleitet hat, je nachdem, wie man das sehen möchte. Und heute ist der Baum groß, sie kann ihn nicht mehr ernten und es würde zu dieser kulturellen Begegnungsstätte passen, dass eben die Nachbarn, Freunde damit eingeladen werden, den Baum zu ernten, man in den Austausch dazu kommt und eigentlich dieses Zukunftsbild, was du gerade vorhin gezeichnet hast, oder zumindest die Idee des Zukunftsbildes, durchaus unterstützen bzw. fördern könnte. Lass uns gerne gemeinsam noch mehr in die Zukunft schauen, wie die Gartenkultur sich in Zukunft verändern kann, wo sie hingehen könnte und wie in, ja, vielleicht wenigen Jahren schon unsere Gärten bzw. unsere Gartenkultur aussehen kann. Dazu schauen wir auch nochmal zurück, wie sich die Gartenkultur bzw. die Gärten in den letzten Jahren verändert haben. Hier gemeinsam auf der Plattform auf der 102,6.

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1: Die 102,6 Radio Free FM mit der Plattform und Matthias Rausch. Er ist Geschäftsführer der Stiftung Gartenkultur in Illertissen und wir sprechen darüber, wie sich die Gärten ja verändert haben, beziehungsweise wie man heute schon ja über die Gartenkultur, beziehungsweise wie unsere Gärten gestaltet sind, die Gesellschaft von morgen gestalten oder schaffen kann. Ein Beispiel hat er vorhin genannt, dass in einer Gesellschaft in der Zukunft, die all diese Herausforderungen, die wir momentan haben, ja zum Beispiel Klimawandel, Einsamkeit hat er angesprochen, ja überwunden haben und gerade zum Beispiel im Stichwort Einsamkeit eben die Gärten, die heute noch eher als Rückzugsort gestaltet sind, ja sich oft abschotten gegenüber den Nachbarn und der Welt draußen auf der Straße, sich öffnen ja und dazu einladen, mit einem zum Beispiel ins Gespräch zu kommen. Um das jetzt besser zu verstehen und noch besser in die Zukunft schauen zu können, wie können unsere Gärten die Zukunft bzw. die zukünftige Gesellschaft verändern und gestalten, möchte ich mit dir, Matthias, mal in die Vergangenheit schauen und dich fragen, was sind denn so in den letzten Jahrzehnten vielleicht so die nennenswerten Veränderungen auch in unseren Gärten gewesen, die dann mit der Veränderung der Gesellschaft einhergegangen sind?
2: Also wenn wir in die letzten Jahrzehnte gucken, dann sind es, ich sag mal ganz vorsichtig, grob zwei große Fragestellungen oder Veränderungen. Das eine ist die Veränderung, die mit der Wirtschaftswunderzeit einherkam, in dem plötzlich alles verfügbar wurde, also der Garten als Nahrungsmittelerzeuger zur Versorgungssicherheit einfach an Relevanz verloren hat. Und sich Gärten sehr stark in ich nenne es mal, Freizeitgärten entwickelt haben. Und das ging auch einher damit, dass dort Pflanzen in die Gärten kamen, die in der Region biologisch überhaupt keinen Mehrwert mehr geliefert haben. Ja, die Forsythie ist so ein klassisches Beispiel aus dieser Zeit, die sich aber heute in ganz vielen Gärten findet, weil die eben aus dieser Zeit sind. Und der zweite große Trend und die Entwicklung, die wir heute immer noch sehen, die auch aus unserer Sicht heraus immer mehr an Gewicht bekommt, ist das Herangehen an einen ökologischen Garten. Also wie kann ich in meinem Garten naturnah gärtnern, wie kann ich insektenfreundlich gärtnern, wie kann ich ohne Plastik, ohne Gift, ohne Kunstdünger in meinem Garten dennoch gute Erträge liefern, ein schönes Gesamtbild haben. Und das hat so, ich sag mal, in den 60er, 70er Jahren begonnen und ist jetzt immer noch groß im Trend, geht immer weiter in die Breite. Es gibt jetzt seit einigen Jahren auch eine deutschlandweite Bewegung, die sich mit Bio-Balkonen beschäftigt zum Beispiel. Also wie kann ich wirklich auf sehr kleiner Fläche ein Stück weit ein Biotop schaffen.
1: Also es ist ja immer wieder auch im Gespräch, ja, in den letzten Jahren gewesen, so die absoluten Negativbeispiele, ja, wie dann Gärten teilweise regelrecht versiegelt werden, wie Vorgärten mit Steinen ausgestattet werden und so weiter. Das ist ja durchaus auch eine Gartenentwicklung, auch wenn man es wahrscheinlich so mit vielen Steinen nicht mehr unbedingt als Garten bezeichnen würde. Das zählt ja auch ein Stück weit mit in die zukünftige Entwicklung hinein, oder?
2: Ja, also wenn wir gucken, welche Strömungen haben wir heute, dann sind, und wir nennen diese Gärten, die du gerade ansprichst, Gärten des Grauens in der Regel. Also Gärten, die eigentlich lebensfeindlich gestaltet sind. Das sehen wir, weil es einfach komfortabel ist. Ja, ich muss mich nicht mehr damit beschäftigen, ist so der erste Eindruck. Eine dritte Perspektive, die wir sehen, sind hochtechnische Gärten. Da wird automatisch bewässert, da läuft der Mähroboter und macht alles alleine. Der Garten ist quasi nur noch Kulisse für mein Leben. Ich arbeite nicht mehr da drin. Und die vierte große Strömung, die wir sehen, ist dieses Thema gemeinschaftlich Gärtnern. Haben wir in Ulm in der kulturellen Garten am Safranberg auch schon jetzt seit, glaube mittlerweile 15 Jahren, dem Gemeinschaftsgarten im Dichterviertel oder auch der solidarischen Landwirtschaft, wo es ja auch darum geht, wie können wir gemeinschaftlich Dinge anbauen. Ja, also diese vier Perspektiven sehen wir heute als Strömungen. Wir als Stiftung haben natürlich den Wunsch, dass wir die Strömung stärken, bei der wir glauben, sie führt zu der Gesellschaft, die wir uns wünschen. Und wenn ich jetzt mal so einen reinen Schottergarten mir angucke, der womöglich mit Plastikzäunen zu den Nachbarn abgeschirmt ist, also wo ich überhaupt nicht mehr in Kontakt komme mit meinen Nachbarinnen und Nachbarn, dann ist, könnte das so ein Stück weit ein Spiegelbild sein der Sprachlosigkeit, die wir auch zwischen verschiedenen gesellschaftlichen Schichten sehen, weil wir überhaupt nicht mehr ins Gespräch kommen und der Garten dazu nicht mehr einlädt. Und deswegen ist immer so diese Fragestellung, wie können wir Gärten öffnen, wie können wir den auch über den Zaun das Gespräch, was deine oder meine Großmutter noch gemacht hat, also das kann man auch wunderbar nachvollziehen, da hat man sich in den Gärten ausgetauscht, man hat Pflanzen getauscht. Ich wohne am unteren Eselsberg und da gibt es gewisse Pflanzen, die finden sich quasi in jedem Garten, weil man damals getauscht hat. Geschaut hat, was funktioniert bei dir, was funktioniert bei mir, wie können wir uns gegenseitig unterstützen, und genau diese Bewegung, die bekommt gerade so ein bisschen auch wieder Rückenwind, ja, dieses Austauschen miteinander, austauschen, und da tun ja die sozialen Communities auch ihr Positives, ja, dass sie überhaupt diesen Austausch ermöglichen.
1: Ich glaube, wenn wir gerade auch nochmal auf das Beispiel zu sprechen kommen, das du gesagt hast mit der älteren Dame, die noch miterlebt hat, wie der Obstbaum in ihrem Garten gepflanzt wurde, und heute ist er riesengroß. Sie selber ist in einem Alter, wo sie sagt, sie kann ihn gar nicht mehr alleine ernten. Sie lädt dazu ein, dass man mit ihr ins Gespräch kommt und gemeinsam diesen Baum erntet. Das zielt so ein bisschen auf, worauf ich hinaus möchte, diesen Generationenwechsel, glaube ich, den wir auch in vielen Gärten momentan sehen, dass die Gärten von Menschen gestaltet worden sind, die heute einfach in einem höheren Alter angelangt sind, wo sie selber ja einfach sagen, sie sind nicht mehr in der körperlichen Verfassung, auch diese Pflege des Gartens, die er gegebenenfalls erfordert, aufrechtzuerhalten, und dann jüngere Generationen beginnen zumindest, diese Gärten zu übernehmen und dementsprechend anders zu gestalten. Ich würde jetzt mal sagen, vielleicht auch ein Stück weit pflegeleicht vor allem zu gestalten. Du hast das Thema Mähroboter angesprochen, beziehungsweise wo viel auch automatisiert ist, technologische Gärten, das war dein Stichwort. Siehst du da so einen Trend, dass so diese momentane gesellschaftliche Entwicklung von dieser Riesengartenpflege ein Stück weit dahin geht, zu sagen, ich möchte mir den Garten möglichst einfach, möglichst pflegeleicht auch anlegen?
2: Also ich glaube, da sehen wir gerade beide Richtungen. Also ja, einerseits, ich möchte möglichst pflegeleichte Gärten haben. Pflegeleicht heißt dabei nicht immer, und das ist ein schönes Beispiel, also wenn ich eine große Rasenfläche habe, dann kann ich die Pflege leicht machen, indem ich da einen Mähroboter reinstelle. Mhm. Ich kann die aber auch Pflege leicht machen, indem ich da einmal eine Blumenwiese ansähe. Weil die muss ich so gut wie nicht mehr pflegen. Also ich kann die tatsächlich so gestalten, dass ich gar nicht pflegen muss, sondern dass das eine wilde Wiesenfläche wird. Oder wenn ich so ein bisschen strukturiert habe, dass ich noch zwei oder dreimal im Jahr mit diese Fläche wieder mehr mit einer Sense. Das macht dann wahrscheinlich auch nicht die ältere Person, aber es ist eben was anderes, wie wenn ich jeden Tag Rasen mähen muss, um meinen englischen Rasen zu erhalten. Also wir haben verschiedene Varianten, um auf ein Bedürfnis zu reagieren, und die kommen auch alle immer mit so einem negativen Punkt daher, den ich eben erstmal ausblende, wenn ich sage, es ist pflegeleicht. Ein Schottergarten ist pflegeleicht. Gleichzeitig erhitzt der den Außenbereich meines Hauses, wenn die Sonne drauf scheint, um 20 Grad mehr, als wie das ein Grünbereich machen würde. Also ich kaufe mir eine Pflegeleichtheit ein, dass es im Prinzip klimatisch schwierig wird und da A noch weniger wächst. Aber das hat natürlich auch wieder Auswirkungen, wie warm wird es in meinem Gebäude. Und diese Komplexität, die so ein Garten irgendwie mit sich bringt, die also ich lade immer dazu ein, dass man sich dem Ganzen so ein bisschen auch forschend und experimentell nähert, also gar nicht sagen, ich weiß sofort die Antwort, sondern sich auch so trauen, sich einfach Dinge auszuprobieren und zu gucken, was macht es mit dem Garten, was macht es auch mit mir selber, was macht es mit der lebendigen Vielfalt in meinem Garten.
1: Ich ich glaube, Forschung ist auch ein tolles Stichwort bei euch in der Stiftung Gartenkultur. Ihr betreibt ja selber auch Gartenforschung sozusagen. Ja, wie könnte der Garten von morgen aussehen? Habt ihr da momentan so Forschungsprojekte, von denen du mir erzählen könntest?
2: Ja, wir haben zwei konkrete Projekte. Wir haben einerseits die 111 Klimabäume.
1: Ja.
2: Das heißt, wir haben auf einer Fläche Bäume aufgepflanzt, die sich als Solobaum in einem Garten eignen könnten, um zu schauen, wie kommen sie mit den klimatischen Veränderungen zurecht. Die Fläche in Illertissen, die ist anspruchsvoll. Das ist ein ehemaliges Hochmoor. Das heißt, wir haben teilweise sehr hohe Wasserstände. Wir haben aber teilweise auch sehr trockene Situationen. Wir haben immer noch in der Nähe vom Allgäu kalte Winter. Also zu gucken, welche Bäume könnten in so einer Umgebung in Zukunft funktionieren. Und da sehen wir jetzt in den ersten Jahren durchaus, dass uns viele Arten, bei denen wir dachten, die könnten geeignet sein, dass die uns ausfallen auf dieser Fläche. Das zweite Projekt ist ein Kletterpflanzenprojekt, das primär für den städtischen Bereich gedacht ist. Also wie können wir in Städten Schatten erzeugen? Wir wissen das in allen Ulmer Projekten, wenn es darum geht, wir wollen Bäume pflanzen, dass immer ein sehr großer Kostenanteil damit verbunden ist, den Boden quasi frei zu machen von Rohren, sicherzugehen, dass die Wurzeln nicht irgendwas beschädigen. Das heißt, viel Geld fließt eigentlich danach wieder in Beton und nicht in den Baum. Und unser Ansatz, den wir gerade auch als Experiment letztendlich versuchen, ist, erdungebunden, also in Pflanztrögen, Pflanzen wachsen zu lassen. In dem Fall einjährige Kletterpflanzen. Und mit diesen in sehr schneller Zeit quasi Schatten nur für die Sommersaison aufzubauen. Das ist in Kooperation mit einem Start-up, das ein Netz entwickelt hat, in dem das im Kreislauf läuft aus Hanf, also natürliche Rohstoffe, die dann mit den Pflanzen kompostiert werden, mit Pflanzbehältern, die aus recyceltem Kunststoff sind, wo wir als Stiftung den Pflanzenmix zusammenstellen, um möglichst schnell Beschattung zu haben und auch möglichst lange. Also eine Gurke wächst schnell in die Höhe, macht tollen Schatten, schaut aber relativ schnell dann irgendwie nicht mehr schön aus. Und ja, dann zu gucken, was kann hinterherkommen. Und da haben wir einen Laubengang letztendlich gebaut aus Baugerüsten, an denen wir jetzt die letzten 3 Jahre an die 50 verschiedene Sorten und Arten getestet haben, was funktioniert gut miteinander.
1: Also das stelle ich mir so ein bisschen vor, als wie so eine auch Fassadenbegrünung sozusagen in der Innenstadt, dass man relativ einfach eben mit Kletterpflanzen, sagst du, versuchst die Stadt zu begrünen, dadurch auch das Stadtklima zu beeinflussen. Sehe ich das richtig?
2: Genau, da gibt es nur der klassische Ansatz, ist, ich nehme quasi mehrjährige Pflanzen.
1: Ja.
2: Und dann brauche ich ein relativ stabiles Gerüst, ich brauche Erdraum dafür. Und mit diesem Ansatz, das in Trögen zu machen, kann ich diese Anforderungen reduzieren. Ich muss vor allem nicht in die Erde rein, das heißt, die Kosten, die da normalerweise entstehen, fallen weg und es wird für die Kommunen auch deutlich attraktiver. Das Zielbild des Startups, das wir da begleiten, ist tatsächlich Schatten als Service zu verkaufen. Also eine Kommune sagt, ich habe da einen sonnigen Platz, ich möchte es ausprobieren, wie können wir da Schatten hinkriegen? Und dann kriegen die für eine

0: vor allem. Das ist ja sowieso ein sehr aktuelles und auch heiß diskutiertes Thema. Ja, nicht nur, weil auch in Ulm eine größere Veranstaltung in wenigen Jahren ansteht, die sich natürlich auch rund um das Grüne dreht. Plus, worüber wir auch noch gar nicht gesprochen haben. Wir reden so viel über Gärten, aber es gibt auch, ich sage immer so, die kleinen Stadtgärten. Ja, ich spreche von Balkonen. Auch darüber möchten wir gemeinsam noch sprechen, wie die immer grüner werden und wie man die richtig gestaltet und nutzt. Hier bei uns auf der Plattform auf der 102,6.
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Die 102,6 Radio Free FM mit der Plattform und der Stiftung Gartenkultur. Ich spreche mit Matthias Rausch. Er ist Geschäftsführer der Stiftung Gartenkultur in Illertissen und hat uns eingangs zur Sendung gesagt, wir können in dem Sinne, wie wir die Gärten gestalten, über die Gesellschaft von morgen entscheiden. Und da hat er so gesagt, zum Beispiel, wenn wir die Gärten mehr öffnen würden, ja, dann könnten wir dadurch so ein, ja, eine Begegnungsstätte, eine Möglichkeit des Austausches schaffen und damit einer Gesellschaft in der Zukunft die Herausforderung

0: wie Klimawandel oder auch Einsamkeit in unserer Gesellschaft womöglich überwunden haben, entsprechend passend gestalten. Wir waren gerade eben auch bei den spannenden Forschungsprojekten, die Sie durchführen, zum Beispiel 111 Bäume, die Sie gepflanzt haben, um zu schauen, welche Bäume halten denn unsere klimatischen Veränderungen in der Zukunft stand und sind somit die passenden, um in den Gärten der Zukunft zu stehen. Aber auch eben so Forschungsprojekte, die sich damit beschäftigen. Ja, wie haben sich denn unsere Gärten verändert beispielsweise? Wie könnte zum Beispiel eine Begrünung der Stadt aussehen? Ja, er hat da ganz konkret angesprochen, den Schatten als Dienstleistung, einjährige Kletterpflanzen, die in Trögen in die Innenstadt gestellt werden könnten, um Schatten zu spenden, um die Stadt zu begrünen und auch ein bisschen auf das Klima positiv zu wirken. Denn wenn wir in der Stadt Bäume beispielsweise pflanzen, dann ja, ist da sehr viel Aufwand dahinter. Man könnte denken, ach, ist ja einfach, wir pflanzen einen Baum, aber in der Stadt, es laufen viele Rohre, Leitungen im Untergrund und am Ende muss man sicherstellen, dass dort keine Infrastruktur verletzt wird und es fließt oft mehr Geld in die Vorbereitung, ja, der Stelle, wo der Baum stehen soll, als in das tatsächliche Pflanzen. Jetzt habe ich vor der Musikpause gesagt, wir möchten vor allem auch noch in die städtischen Gärten schauen, in die städtisch kleinen Gärten. Ich meine damit vor allem zum Beispiel die Balkone, die ja auch, wenn ich mich so in der Stadt umschaue, gerne immer mal wieder ein bisschen grüner werden. Matthias, hast du da auch Veränderungen stattgefunden, beziehungsweise teilst du überhaupt meine Ansicht, dass ich sage, so ein Balkon ist ein Stück weit auch ein Garten?
1: Also die Wahrheit ist, als Stiftung Gartenkultur konzentrieren wir uns aktuell sehr stark auf Gartenflächen. Also es sollte eine gewisse Größe irgendwie haben. Aber es gibt mehrere Bewegungen deutschlandweit, die sich dem Thema Balkon widmen. Die Bio-Balkone ist eine der Bewegungen, die man da mal angucken kann, wenn einen das interessiert. Was ich aber schon zumindest in meiner Blase letztendlich feststellen kann, ist, dass immer mehr Menschen versuchen, auch auf kleinen Flächen entweder ein bisschen was anzubauen oder eben ein kleines Biotop anzulegen. Und das kann man auch machen, wenn man auch einen Garten hat. Also ich habe einen kleinen Garten, aber ich habe auch zwei Balkonflächen. Und mein heuriges Projekt war, nachdem das Agenda-Büro die blühenden Balkone als Wettbewerb ausgerufen hat, zu sagen, okay, ich mache mal aus meinem Balkon, die bislang halt Balkon sind, irgendwie Biotop. Und meine eine Balkonfläche ist jetzt ein Gemüsebalkon geworden mit Zucchini und Tomaten und Kräutern. Also Dinge, die man sehr einfach auch umsetzen kann auf dem Balkon. Und der andere Balkon ist völlig unspezifisch und unnatürlich ein Asien-Balkon geworden, weil meine Tochter ein großer Korea-Fan ist. Und wir haben versucht, so ein bisschen Asia-Feeling auf dem Balkon unterzubringen mit Bambus und asiatischem Gemüse. Also auch da bauen wir etwas an. Also es muss nicht immer Natur sein. Aber man kann auch auf sehr kleiner Fläche wirklich naturnahe Gärten oder naturnahe Biotope auf dem Balkon gestalten. Und jedes noch so kleine Stück kann man sich vorstellen, wie in so einem Netzwerk eben ein Knotenpunkt. Ja, also wenn ich alleine was an meinem Balkon mache, dann ist das schon gut, ist mehr als davor war. Wenn wir jetzt aber anfangen, über die Stadt hinweg verschiedene Orte mit Balkonen zu gestalten, dann entsteht da eben zusätzlicher Lebensraum. Und das ist auch ein Ergebnis, zu dem Studien aktuell kommen, dass wir mittlerweile teilweise eine höhere Biodiversität in städtischen Flächen haben als auf Land, weil wir eben in den städtischen Flächen nicht den großen Gifteinsatz der konventionellen Landwirtschaft sehen. Und die meisten Menschen für sich selber schon festgestellt haben, ich möchte in meinem direkten Umfeld, in meinem eigenen Garten jetzt nicht mit Gift umgehen. Mhm. Das heißt, wir haben tatsächlich schon eine höhere biologische Vielfalt oftmals in den Städten. Und das kann man in jedem Balkon unterstützen. Es gibt ein schönes Buch, also wer das naturnah machen mag, nennt sich der Mein wilder Meter. wo beschrieben wird, wie kann ich auf einer Meter Balkonfläche ein Biotop gestalten.
0: Sicherlich ein spannendes Projekt und auch interessant zu sehen, dass ihr euch dazu entschieden habt, zum einen euren Balkon für euch zu nutzen, ja, eben auch Lebensmittel darauf anzubauen, die euch dann nutzen, aber eben auch ein Stück weit, ich bezeichne das jetzt einfach mal als gewisse Wohlfühloase oder Garten auch der Gestaltung, wenn deine Tochter so großer Korea-Fan ist. Aber gehen wir gerne zurück in den Garten, in den wir ein bisschen mehr Platz vorfinden. Ja, wir haben vorhin ja auch über die ältere Dame gesprochen, die noch mitbekommen hat, wie der Baum gepflanzt wurde, den sie heute selber alleine gar nicht mehr vollständig ernten kann. Ist ja generell auch so ein Punkt, dass Bäume, ja, die wir heute pflanzen, eigentlich eher so ein Stück weit für unsere Urenkel nachher da sind. Ja, auch wenn wir in den Forstbereich hineinschauen, die Bäume, die wir heute pflanzen, die werden erst unsere Urenkel irgendwann mal später nutzen können, beziehungsweise umgekehrt, die Bäume, die heute dann auch teilweise genutzt werden, die entfernt werden, die sind oft vor Generationen gepflanzt worden und gewachsen, bis sie die heutige Größe auch erreicht haben. Und das ist ja so ein Stück weit, dass dann auch eine langfristigere Planung erfolgt, beziehungsweise Bedarf. Das ist eigentlich eher das, worauf ich hinaus möchte. Und wenn du dann das mit deiner Aussage übereinander bringst, dass wir durch die Gestaltung des Gartens auch die Gesellschaft in Zukunft verändern können, das braucht dann ja auch ein Stück weit einen durchaus auch mal längeren Vorlauf.
1: Ja, und das ist auch überhaupt nicht schlimm. Also viele der Errungenschaften, die wir gesellschaftlich heute haben, haben ja eine ganz lange Geschichte. Mhm. Wir hatten letztes Jahr das Jubiläum für die Bauernkriege. Es hat eine ganze Zeit gebraucht, bis dieser freiheitliche Gedanke, der damals entstanden ist, als gesellschaftliche Forderung, dass wir heute davon profitieren können. Gleichzeitig hatten wir im 17. Jahrhundert einen Josef von Furtenbach hier als, ich nenne es mal, Ulmer Baubürgermeister, der entschieden hat, ich lege mir einen Privatgarten an. Sterngasse 1 gibt es leider nicht mehr, aber die Stadt hat über die Stadtfläche verteilt 4 Gärten angelegt, wo sie diesem Gedanken seines Gartens irgendwie nochmal ins Leben zurückholt. Aber letztendlich war er einer solcher dieser Pioniere, der einen Privatgarten überhaupt angelegt hat. Und letztendlich jeder Mensch, der heute einen privaten Garten hat, ist gedanklich ein Urenkel einer Entwicklung, die im 17. Jahrhundert begonnen hat, durch einen Pionier, einen Pioniergärtner. Und genau diese Frage können wir uns heute eben auch stellen. Also was möchten wir denn für eine zukünftige Gesellschaft? Was wäre uns wichtig? Und was glauben wir, was dann ein Garten leisten muss oder eine grüne Fläche leisten muss? Wir können da nicht alle Entwicklungen absehen, aber wir können Dinge ausprobieren. Und durch das Ausprobieren auch wieder quasi gesamtgesellschaftlich irgendwie lernen, und das, was funktioniert, weitermachen und das, was nicht funktioniert, dann eben auch wieder weglassen.
0: Ich glaube, eine Veranstaltung, die sich auch damit beschäftigt, wie können unsere Gärten von morgen aussehen, das ist sicherlich die Landesgartenschau. 2030 ist sie hier bei uns in Ulm und sicherlich auch ein toller Gesprächsstoff, um darüber zu sprechen, wie sich Gärten bzw. auch die Gartenkultur wandelt und auch mal die Frage zu beantworten, gerade auf die Landesgartenschau bezogen, was bleibt eigentlich nach ihr? In all diesen Flächen, die extra für sie angelegt werden, wie verändert sie auch unsere Stadt nachhaltig oder langfristig im Nachgang? Und darüber sprechen wir hier bei uns in der Plattform auf der 102,6. 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
1: Die 102,6 hier, Radio 4FM mit der Plattform und Matthias Rausch von der Stiftung Gartenkultur in Illertissen. Ja, auf rund 1,5 Hektar Fläche, ja, haben sie die verschiedensten Gärten und Pflanzen angelegt und forschen daran, wie sich die Gartenkultur verändert hat auf der einen Seite und wie sie sich weiterhin verändern wird. Hand in Hand mit den gesellschaftlichen Entwicklungen. Ein Stück weit ja gegenseitig beeinflusst, also wie beeinflussen die Gärten unsere Gesellschaft, wie aber auch beeinflussen die Gesellschaft unsere Gärten. Wir haben heute schon drüber gesprochen, wie offene Gärten, ja, gewisse Herausforderungen der Gesellschaft überwinden können, wie zum Beispiel Einsamkeit, indem sie einfach Orte der Begegnung schaffen. Wir möchten nun aber auch darüber sprechen, wie ein Stück weit unsere Gesellschaft die Gärten verändert. Und ich glaube, ein ja sehr großes Projekt, das in Ulm auch ansteht, ist 2030 die Landesgartenschau. Und ich würde sagen, da ist in allererster Linie der Weg erstmal, dass unsere Gesellschaft die Gärten für morgen gestaltet. Und wir haben auch gesagt, was bleibt denn eigentlich nach so einer großen Veranstaltung, nach all den neu angelegten Flächen langfristig erhalten? Und Matthias, mit dieser Frage möchte ich mit dir ins Gespräch kommen. Was bedeutet denn die Landesgartenschau für unsere Gartenkultur?
2: Also zum einen ist eine Gartenschau, glaube ich, für die Stadt, in der sie stattfindet, immer ein ganz wichtiger Schritt der Stadtentwicklung. Da hat sich Ulm auch, glaube ich, eine große Herausforderung angenommen, das wirklich an die Verkehrsachse zu legen. Das heißt, was wir am Ende sicherlich sehen werden, ist eine Infrastruktur, die sich verändert hat. Ja, aktuell am sichtbarsten am Blaubeurer Tor. Wenn wir zurückgucken nach 1980, in die damalige Landesgartenschau, dann sehen wir auch genau das. Also wir haben an verschiedenen Stellen immer noch Parkinfrastruktur, die aus dieser Zeit kommt. Was wir meines Wissens nach nicht haben, ist, dass die Gesellschaft sich für diese Flächen verantwortlich fühlt. Also sei es in Bezug auf Sauberkeit, aber sei es auch in Bezug auf Pflege. Wenn ich mir wieder meine Zukunftsgesellschaft überlege, dann bin ich mir sehr sicher, dass in dieser Zukunftsgesellschaft die Gesellschaft viel mehr Verantwortung übernimmt für die Grünflächen, die sie umgeben. Mhm. Wir sehen das heute auch wieder im Kleinen schon in Ulm, wenn es Menschen gibt, die zum Beispiel eine Baumscheibe vor ihrem Haus bepflanzen, da übernimmt die Gesellschaft Verantwortung für eine gärtnerische Fläche. Und das ist für mich eine der also wirklich spannenden Fragestellungen. Schaffen wir das, mit dieser Landesgartenschau dieses Bewusstsein zu schaffen innerhalb der Stadtgesellschaft, im Anschluss für diese Flächen verantwortlich zu sein? Oder zumindest in Teilen, also wie in so einem Urban Gardening-Projekt. Und das, also was mir wirklich da Hoffnung gibt, ist, wenn ich jetzt nach Illertissen gucke, da haben wir diese 1,5 Hektar Fläche und es funktioniert nur deswegen, weil die Gesellschaft Verantwortung übernimmt. Also weil wir eben 80 Ehrenamtliche haben, die sagen, wir pflegen die Gärten, wir legen die an, wir säen nach und so weiter. Das heißt, wir können uns schon mal relativ sicher sein, grundsätzlich kann diese Idee funktionieren und wir müssen uns nur damit auseinandersetzen, wie schaffen wir das, dass das Ganze eben auch in der Landesgartenschau funktioniert. Und die große Herausforderung ist meines Erachtens immer gesellschaftliches und bürgerschaftliches Engagement. Tut sich einfacher damit, wenn es sehr frühzeitig in den Prozess integriert ist und nicht erst am Ende gesagt wird, kümmere dich doch mal drum. Und da haben wir in Ulm wieder viel richtig gemacht. Wir hatten den bürgerschaftlichen Beteiligungsprozess ganz zu Beginn, wo sehr viele beteiligt wurden. Wir haben auch viele Initiativen, die mit dazugenommen wurden in diesem Fachbeirat. Das heißt, wir haben zu Beginn schon vieles richtig gemacht. Wir sind jetzt gerade in diesem Zwischenschritt, wo im Prinzip aus dieser ersten Idee irgendwie Gärten werden sollen oder die Gartenschau werden soll. Da ist es zumindest für mich teilweise nicht ganz transparent, wie weit ist dort Bürgerschaft noch integriert, ja, inwieweit wird sie quasi auf dem gesamten Weg mitgenommen. Sie wird dann ganz bestimmt eingebunden werden, wenn es um das Thema, wie können wir das Gelände ehrenamtlich betreuen, so wie bei allen anderen Landesgarten schauen. Das wird stattfinden. Aber sich damit auseinanderzusetzen, wie schaffen wir das, dass eben die Gesellschaft Verantwortung nimmt über das, was bleibt, ist etwas, wo es aus meiner Sicht sehr lohnenswert wäre, sich damit zu beschäftigen.
1: Ich glaube, es kann man ja durchaus auch in von der Landesgartenschau 1980 in der Friedrichsau sehen, dass die Friedrichsau heute zwar noch gerne genutzt wird, aber ich glaube, kein Ulmer sich groß dafür verantwortlich fühlt, jetzt dieses Areal auch zu pflegen. Und das wäre natürlich wünschenswert, wenn das dann in der Landesgartenschau 2030 beziehungsweise danach natürlich dann anders läuft.
2: Und es ist noch schlimmer, heute haben wir halt vielfach diese Grundhaltung, ich schmeiße meinen Müll da weg, wo er entsteht, und übergebe das der Verwaltung als Aufgabe, immer wieder für Ordnung zu sorgen. Hoffnung gibt mir auch da, dass wir im Kleinen Pioniere und Pionierinnen sehen, die diesen Prozess verändern, die sagen, das ist mein Weg zur Arbeit, da habe ich Verantwortung für, dass der sauber ist, selbst wenn es nicht mein Müll ist. Und da die Stadt unterstützen. Und den Gedanken kann man natürlich auch wieder groß machen und sagen, was muss mit der Landesgartenschau passieren, gesellschaftlich oder auch im Bewusstsein der Ulmer Bürgerinnen und Bürger, dass wir am Ende eben sagen, also nicht sagen, die Verwaltung muss sich weiterhin drum kümmern mit begrenzten Mitteln und begrenzten Ressourcen, sondern das ist unseres und wir kümmern uns drum.
1: Könnte man da von euch, von der Stiftung Gartenkultur ein Stück weit lernen oder sich was abschauen, wenn du sagst, du hast viele ehrenamtliche Hände, die dieses Areal bei euch, diese 1,5 Hektar pflegen, nachsehen, instand halten und so weiter, dass man da so ein Stück weit was auf Ulm übertragen könnte?
2: Also sicherlich zumindestens mal den Grundgedanken, die Menschen, die das heute pflegen, den Verein gibt es seit 25 Jahren, die kommen ja letztendlich aus einer anderen Generation. Also heute müsste ich mit ganz anderen Menschen agieren und diskutieren, wie kann das funktionieren. Insofern den Impuls mitnehmen. Die Stiftung kann auch ein Ort sein, in dem zum Beispiel im Rahmen von Workshops über solche Dinge diskutiert wird, weil wir einfach eine andere Umgebung liefern. Wir machen das heute auch mit Unternehmen, die sich mit dem Thema Nachhaltigkeit beschäftigen wollen, dass die einfach in einem anderen Raum sich darüber unterhalten und austauschen. Und das kann man sich sicherlich vorstellen. Ja, das ist auch quasi ein Grundverständnis der Stiftung, dass wir für solche Dinge zur Verfügung stehen, auch die Räume zur Verfügung stellen und unser Wissen zur Verfügung stellen.
1: Das ist ja eigentlich schon eine indirekte Einladung, dass alle Ulmerinnen und Ulmer, beziehungsweise alle, die sich natürlich auch für Gartenkultur, wie haben sich unsere Gärten verändert, wie könnten sie sich weiter verändern, welche Pflanzen haben wir denn da auch in der Zukunft, ja, sich eingeladen fühlen, beziehungsweise eingeladen werden, euch natürlich in Illertissen bei der Stiftung Gartenkultur zu besuchen. Und du darfst uns gerne sagen, wann man bei euch am besten vorbeikommt und was es vielleicht vorab noch zu wissen gibt.
2: Stiftung Gartenkultur ist die Gärten ganzjährig geöffnet, Sonnenaufgang bis Sonnenuntergang, mit der spannenden, ich sag mal gärtnerisch wirklich intensiven Phase jetzt Juni, Juli, August, eigentlich bis in den Herbst hinein. Es ist gerade ein bisschen trocken, insofern sehen wir eben auch, wir müssen auch damit agieren, was die Natur oder das Wetter und das Klima uns bringt. Aber das ist so die Hauptbesuchszeit. Das Museum selber ist von März bis Ende Oktober geöffnet. Museum von 10 bis 17 Uhr. Wie gesagt, die Gärten sind offen. Wir haben ein Café vor Ort mit regionaler, teils biologischer Kost, mit wirklich wunderbaren, selbstgemachten Torten. Mittlerweile gibt es Menschen, die kommen wegen der Torte zu uns und gehen danach in die Gärten. Muss man leider auch mal so feststellen, dass wir da sehr Glück haben mit unserer Pächterin. Und ansonsten letztendlich gute Laune mitbringen. Es gibt eine kleine App über das Museum, wo man durch die Gärten geführt werden kann, wo man durchs Museum geführt wird. Museum der Gartenkultur, überall verfügbar, auf allen Plattformen. Und wir haben natürlich eine Webseite, wo man schauen kann. Ansonsten gute Laune mitbringen, Lust mitbringen, sich auch zu regenerieren. Und dann hat man bei uns, kann man einen sehr, sehr schönen Tag haben.
1: Das klingt doch nach einem wundervollen Ausflug nach Illertissen in die Stiftung Gartenkultur, um sich alles anzuschauen und sicherlich auch ein leckeres Stück Kuchen zu sich zu nehmen. Ich möchte mich auf jeden Fall bei dir, Matthias, ganz herzlich bedanken. Matthias Rausch, Geschäftsführer der Stiftung Gartenkultur, dass wir uns in den vergangenen 60 Minuten darüber unterhalten haben, was ihr für tolle, spannende Forschungsprojekte auch in Illertissen macht, wie zum Beispiel die 111 Bäume, die möglicherweise in der Zukunft in unseren Gärten stehen. Ich wünsche euch ganz, ganz viel Erfolg, weiterhin spannende Projekte und bin gespannt, wo uns die Gartenkultur der Zukunft ja, in den Gärten, aber auch gesellschaftlich hinführt.
2: Bin ich auch. Danke, dass ich da sein durfte.
0: Das war die FreeFM-Plattform auf der 102,6. 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

0: Montagnachmittag bei Free FM auf der 102,6. Und wir sind hier wieder bei Kontrastes. Mein Name ist Simone Schliemann. Ich bin hier am Mikrofon und habe heute, Überraschung, Überraschung, nicht den Lothar mit seiner tiefen, sonoren Stimme da, sondern einen anderen Gesprächspartnerin. So viel verrate ich schon. Und natürlich sage ich jetzt einfach, magst du dich nicht selbst kurz vorstellen?
1: Na, du machst das aber spannend. Vielen Dank. Ja, mein Name ist Kirsten Tretter. Ich war auch schon des Öfteren mal
2: hier in der Sendung, aber hier eher bei Free FM. Und wie soll ich sagen, ich habe schon deinen Job sozusagen gemacht, als es ihn noch gar nicht gab. Ich habe 2013 die Stelle der Eine Welt Regionalpromotorin übernommen und habe diese Stelle dann bis 2020 ausgefüllt und danach dich wunderbarerweise gewinnen können, Simone, als meine Nachfolgerin. Da können wir uns heute ja ein bisschen mal drüber unterhalten.
0: Ja, vielen Dank. Genau so war es gedacht. Kirsten, es ist sehr schön, dass du da bist, zumal wir uns ja immer wieder begegnen in verschiedenen Kontexten, aber gar nicht so viel Zeit haben, über die Entwicklungen zu sprechen, die auch, ja, sage ich mal, jetzt momentan in den letzten Jahren gerade diese zivilgesellschaftliches, das Engagement und auch die Projekte geprägt haben. Und deswegen haben wir gesagt, möchten wir heute mal in der Sendung genau darüber sprechen und vor allem so ein bisschen reingehen, wie war das damals, als du begonnen hast? Es gab ja einen Grund dafür, warum man diese Stelle, zu der wir gleich ein bisschen was sagen, an der Ulmer Volkshochschule installiert hat. Und dann aber auch, wie sich das so entwickelt hat, was da deine Schwerpunkte waren. Und als du es dann übergeben hast an mich, warst du ja schon ein paar Jahre dabei und konntest es prägen und kriegst es jetzt immer noch mit, was sich da so weiterentwickelt. Und vor allem gibt es ja noch ein paar andere Schnittmengen. Und das wollen wir heute Nachmittag besprechen. Und jetzt würde ich noch ganz kurz etwas zu dem Thema Eine Welt Promotorin, was ist denn das überhaupt sagen? Das machen wir öfters in dieser Sendung, dass wir da mal kurz reingehen, einfach um immer wieder ins Bewusstsein zu holen. Das ist eine Stelle, die geschaffen wurde vom Bundesministerium für wirtschaftliche Zusammenarbeit und Entwicklung und von Engagement global gefördert wird in diesem Zusammenhang in den einzelnen Bundesländern, die dann eben auch noch eine Gegenfinanzierung geben. In unserem Fall eben das Land Baden-Württemberg und in dem Fall eben auch vom Staatsministerium. Das ist ganz wichtig, weil dadurch wird deutlich, es ist schon ein Engagement, das gesehen wird und es gibt Geld für diese Arbeit, indem man eine Projektstelle, die der Eine Welt Promotorinnen finanziert. Es gibt circa 150 in der ganzen Bundesrepublik und eben auch in Ulm eine Stelle. Und die soll zivilgesellschaftliches Engagement unterstützen. Sie soll vernetzen, vor allem strukturfördernde Maßnahmen initiieren und begleiten, was auch immer darunter zu verstehen ist. Aber es ist eben eine Nachricht, hier gibt es eine hauptamtliche Person, die das Ehrenamt unterstützen kann und eine Schnittstelle zwischen Politik, Kommune, Zivilgesellschaft und anderen sein kann.
2: Ich finde das so klasse, dass du so 100% verstanden hast, was diese Stelle eigentlich beinhaltet.
0: Ja, mit allen Ecken und Kanten habe ich das verstanden. Perfekt. Ja, ich hatte eine gute Übergabe von meiner Vorgängerin. Genau. Ja, und nur um das nochmal eben in den Mittelpunkt zu stellen, das ist diese Stelle, aber diese Stelle ist nicht der Mittelpunkt der Welt, sondern sie soll eben das, was vorhanden ist, an Engagement unterstützen und Neues ermöglichen. Und das Ganze eben im Austausch auch mit den anderen Promotorinnen in den anderen Bundesländern. Und das ist ja gerade eben das Spannende auch, weil in Baden-Württemberg, in Ulm und im Alb-Donau-Kreis ticken die Uhren anders als in Sachsen-Anhalt, in Hessen oder in Nordrhein-Westfalen.
2: Definitiv. Und ich finde auch nochmal spannend, wenn ich an die Anfänge zurückdenke. Es war ja so, dass dieses Programm lange, lange ersehnt worden ist, auch vom Dachverband Entwicklungspolitik, und er heißt jetzt anders, hast du gesagt, in Baden-Württemberg, also der Träger, der Programmträger hier in Baden-Württemberg. Und 2013 kam ja diese Nachricht, dass eben das BMZ dieses Programm über Engagement global fördern wird, wenn entsprechend die Länder auch eben ihren Zuschuss dazu geben. Und dieses Programm gab es in ein bisschen abgewandelter Fassung ja schon länger in Nordrhein-Westfalen. Die sind da irgendwie immer so ein bisschen weiter. Und das Tolle an der Sache ist eben, das BMZ, also wer so ein bisschen das, also Bundesministerium für wirtschaftliche Zusammenarbeit und Entwicklung kennt, denkt eigentlich immer an Entwicklungshilfe. Also wir spenden oder schicken Gelder und fördern Projekte im sogenannten globalen Süden. Du hast ja gerade den Begriff eine Welt, und globaler Süden ist ja auch so ein Begriff, den man jetzt heute so richtig sagt. Und früher hat man halt von der dritten Welt und von Entwicklungsländern gesprochen und von Entwicklungshilfe auf Augenhöhe, selbstverständlich.
0: Na klar.
2: Und das ist das Tolle an dieser Stelle, und das hat mich damals auch sofort gepackt, als ich das mitbekommen habe, dass es diese Stelle oder dass es dieses Programm geben soll und dass es eben in Ulm unter Umständen auch die Möglichkeit gibt, diese Stelle hier zu etablieren, dass es explizit die Inlandsarbeit fördert, eben nicht die Projekte irgendwie vor Ort. Wir schicken keine Gelder in den globalen Süden, sondern Lothar hat ja diesen Spruch geprägt. Ich habe damals mit ihm ja zusammen in einem Büro angefangen. Und er hat gesagt, die beste Entwicklungshilfe findet immer hier vor Ort statt. Und Aufklärungsarbeit, Vernetzungsarbeit und so. Und das war für mich so sinnig und so stimmig, dass ich sofort gesagt habe, boah, die Stelle, die müssen wir hier in Ulm etablieren. Und ich habe damals, war damals Geschäftsführerin im Ulmer Weltladen in der Zeit, und wir sind auch Mitglied beim Dachverband, beim DEAB in Stuttgart, und da habe ich eben für dieses für diese außerordentliche Mitgliederversammlung eine Einladung bekommen und habe quasi brühwarm dieses Programm auf dem Tisch gehabt und dachte sofort, tschakka, Punkt 1, das muss nach Ulm, Punkt 2, die Stelle will ich. Und es gab dann eine ganz reguläre Ausschreibung und es gab auch MitbewerberInnen.
0: Natürlich.
2: Also es ist jetzt nicht unter der Hand verschachert worden, aber ich bin dann gleich zu Lothar gegangen, mit dem ich schon über die Frauenakademie Kontakt hatte und wir uns schon viele, viele Jahre kannten und er auch im Weltladen ganz gut vernetzt war. Und er hat sofort gesagt, das ist super, das ist total gut, weil eigentlich hat er diese Arbeit ja in seiner damaligen Funktion als politischer Leiter, Fachbereichsleiter Politik, Gesellschaft, Umwelt an der Ulmer Volkshochschule schon mitgemacht, war super gut vernetzt mit den regionalen Eine-Welt-Gruppen hier in Ulm und auch ein Stück weit über Ulm hinaus, und hat gesagt, boah, genial, also wenn die Stelle hierher kommt, hat sogar einen Schreibtisch in sein Büro schieben lassen dann letztendlich, wo ich dann eben 3 Jahre mit ihm zusammen noch gearbeitet habe. Und das ist das Tolle an dieser Stelle, dass sie eben diesen Fokus hat auf die Inlandsarbeit und dass das BMZ erkannt hat, wohl offensichtlich, dass das ein wichtiger Punkt ist.
0: Ja, und du hast es schon angesprochen, die Ulmer Volkshochschule hat sich dann beworben letztendlich für die Trägerschaft dieser Stelle, so wie viele andere zivilgesellschaftliche, gemeinnützige Organisationen. Und das muss man auch sagen, das erlebe ich, das hast du davor wahrscheinlich auch erlebt, immer wieder bei Konferenzen, bei denen dann viele Promotorinnen zusammenkommen. Das ist einzigartig in Deutschland, dass das eine Volkshochschule als Trägerin übernommen hat. Liegt daran, dass die Ulmer Volkshochschule nicht in kommunaler Trägerschaft ist, sondern eben ein gemeinnütziger Verein. Und das ermöglicht natürlich nochmal ganz andere Anknüpfungspunkte. Und die konntest du und die konnte ich und kann ich auch gut nutzen. Also deswegen sind wir ja sehr froh und dankbar, dass das eben genau an dieser Stelle platziert ist. Gibt auch eine andere Sichtbarkeit, selbstverständlich. Und kann aber auch innerhalb der Volkshochschule wirken, innerhalb der Stadtgesellschaft. Total. Und kann dadurch natürlich nochmal andere Zusammenhänge herstellen und Perspektiven eröffnen. Ja. Und das wollen wir uns ja auch noch ein bisschen anschauen, was da damals war. Du hast gesagt, es war 2013, da kam das Programm nach Baden-Württemberg wurde vom DEAB aufgelegt quasi und da war auch gleich die Stelle in Ulm mit dabei, also Pionierin letztendlich.
2: Genau, das war, also wir haben dann gesagt, wir gehen zu dieser außerordentlichen Mitgliederversammlung, wo dieses Programm vorgestellt wird und wir haben uns dann natürlich auch die Bedingungen der Trägerschaft angeschaut und eine Bedingung war eben, dass es tatsächlich ein Verein ist und da hat sich dann bewährt, dass die Ulmer Volkshochschule eben keine kommunale ist, sondern wie du gerade gesagt hast, ein Verein. Trotz alledem war es nicht ganz so easy erstmal, weil hier in Ulm mit der Volkshochschule, weil erstmal ja, man kann es sich kaum vorstellen, aber es gab dann doch auch Menschen, die kannten die Ulmer Volkshochschule nicht aus dem Stuttgarter Raum.
0: What?
2: Und dann hat man gesagt, ja, so ein großer Tanker, das weiß ich noch, das war so dieser Begriff. Ah, so ein großer Tanker, das will man eigentlich nicht. Man hat eigentlich eher als Programm oder als Anstellungsträger, sondern man dachte eher so an eine zivilgesellschaftliche Organisation wie ein Weltladen oder ein Partnerschaftsding oder was auch immer. Aber es sollte jetzt nicht unbedingt eine Volkshochschule sein. Und wir konnten das dann insofern entkräften, als dass wir damals einen Fachbeirat gegründet haben. Das heißt, wir haben gesagt, es soll sich auch nicht nur auf Ulm, du bist ja jetzt auch, heißt ja Regionalpromotorin und du hast ja da eine riesige Region und ich habe damals ja schon auch eine riesige Region mit übernommen. Und wie stellen wir denn sicher, dass das die Region bespielt und dass wir jetzt nicht Volkshochschulprogramm machen? Und dann kam dieser Fachbeirat, der für mich damals essentiell notwendig war, um die Vernetzung in der Region dann hinzubekommen. Da hatten wir dann wirklich Personen drin aus Heidenheim, aus Langenau, aus Biberach, also hier aus der Umgebung, aus meiner Region damals, die mich quasi unterstützt haben mit Aktivitäten dort vor Ort, mit dem, was brauchen wir, wann machen wir ein Vernetzungstreffen und so weiter und so fort. Und das war ein kluger Schachzug. So hat man dann auch gesagt, das ist super, wenn das so läuft, dann können wir diese Stelle auch an der Volkshochschule ansiedeln. Und bis heute ist sie dort.
0: Ja, und das ist wunderbar. Ich bin sehr dankbar, dass ihr damals diese Basisarbeit gemacht habt. Und jetzt werden wir nachher so ein bisschen hören, auch was war das denn genau? Also worin besteht denn diese Arbeit? Und wir haben ja auch gesagt, wie hat sich das verändert? Mhm. Und vor allem, was sind so die unterstützenden Maßnahmen, von denen wir auch jetzt noch denken, wir tauschen uns darüber ja immer noch aus, wie man mit in dieser veränderten Welt weiter an diesen strukturstärkenden Maßnahmen arbeiten kann. Aber wir hören jetzt erstmal ein bisschen Musik. Es ist ja doch Montagnachmittag und da wollen wir nicht die ganze Zeit quatschen. Deswegen hören wir jetzt rein in Amazir. Ja, das heißt Freiheit und auch das hat einen Ulmer Bezug, denn das ist die Band Sirius und die ist tatsächlich schon ganz oft musikalische Untermalung bei vielen Veranstaltungen hier gewesen, auch damals schon, als ihr das initiiert hattet und da sind wir sehr froh drum, weil das immer wieder schön ist und jetzt hören wir mal rein, haben wir auch schon oft hier gespielt, Lothar hat es immer wieder auf seiner Playlist und deswegen auch heute Nachmittag.

0: Sirius, das ist ein Lied Amasir Freiheit und dieses Lied ist von der Ulmer Band Sirius hier bei Kontrastes auf der 102,6 und ich habe hier als Studiogast und Gesprächspartnerin Kirsten Tretter und freue mich, dass wir hier über die Veränderungen in der Engagementlandschaft, sage ich mal, und Engagementarbeit Ulm und Umgebung sprechen können, vor allem was das bedeutet. Du warst eine Weltregionalpromotorin von Anbeginn 2013 und hast es 2020 an mich übergeben und wir haben immer noch viele Schnittmengen und darüber sprechen wir heute und ich freue mich, wenn wir da jetzt gleich weitermachen können, denn du hast ja angedeutet, dass wir als Promotorin auch eine wichtige Aufgabe haben, nämlich die Menschen, das Engagement in der Gegend hier dabei zu unterstützen, in ihrer Arbeit vielleicht auch eben Tätigkeiten zu übernehmen, die für die Ehrenamtlichen schwieriger auszuüben sind. Und das kann man natürlich mit einer hauptamtlichen Stelle, die 50% Stellenanteil hat, es auch mal kurz dazu gesagt, zumindest ansatzweise versuchen.
1: Ja, genau. Und das war ja die Idee dahinter, weil es ist schon so, dass natürlich das Engagement da ist. Wir kennen das vielleicht von den Vereinen, von Kirchengruppen, von den verschiedenen, von Weltläden und von Partnerschaftsgruppen und von Menschen, die dann irgendwo Spenden sammeln für Waisenhäuser und für Brunnen und für weiß der Teufel was. Und es ging jetzt darum, diese Gruppen auf der einen Seite zu vernetzen miteinander, denn da jede Gruppe hat ja ihre Tätigkeit und ist in ihrer Tätigkeit drin, aber schaut häufig gar nicht so sehr über den Tellerrand hinaus und vieles, der Austausch untereinander kann auch sehr, sehr hilfreich sein. Man kann Kräfte bündeln, man kann gemeinsam auftreten und man kann dann natürlich gemeinsam mehr erreichen, als wenn jeder und jede Gruppe nur so vor sich hin wurstelt, sage ich jetzt mal. Und das war eben ein Ziel. Und das andere Ziel war dann auch, ein Empowerment zu schaffen. Wir hatten damals, ich weiß gar nicht, ich glaube, heute ist das nicht mehr ganz so, aber wir hatten damals ja auch ein Fortbildungsprogramm. Da gab es Workshops, die wir organisiert haben, wo wir eben die Gruppen hier in der Region eingeladen haben. Und das waren Workshops wie präsentiere ich oder wie moderiere ich? Und also so ganz praxisorientiert.
0: Ich erinnere mich dran, weil ich selbst teilgenommen habe. Ich war ja auch in einer zivilgesellschaftlichen Initiative damals unterwegs bei Divest Ulm. Und da haben wir auch in verschiedenen Kontexten immer wieder Gebrauch gemacht von deinem Workshop-Angebot. Mhm. Da gab es wirklich spannende, kompetenzbildende Workshops auch. Manchmal waren es Impulse, aber eben sehr viel Praktisches auch. Mhm. Fand ich wirklich auch sehr, sehr spannend. Mhm. Und du hast es angedeutet, du weißt gar nicht, ob es das heute noch gibt. Zu Beginn meiner Zeit hatte ich auch noch ein Budget. Und leider ist es wirklich immer schwieriger geworden, dann da noch geldgebende Töpfe aufzumachen. Mhm. Und momentan ist das eher nicht der Fall. Wir erhoffen uns aber, dass das sich vielleicht nochmal ändert. Und es gibt trotzdem eine Akademie beim DEAB, die das zentral so ein bisschen steuert. Also für kompetenzbildende Workshops gibt es immer noch Möglichkeiten, Quellen, aber man muss oft die Anträge dann extra dafür ausfüllen und nicht so wie damals. Aber das war wirklich ein ganz wichtiger Punkt. Das hast du bestimmt gemerkt an Rückmeldungen und ich auch. Das hat sich ja dann während Corona auch ein bisschen ins Digitale noch verschoben. Aber grundsätzlich war das wirklich eine Kernaufgabe auch, diese kompetenzbildende Maßnahmen für zivilgesellschaftlich engagierte Gruppen und Einzelpersonen.
1: Genau, also es ging darum zu empowern und auch zu stärken. Und das war schon neu und das ist toll, also dass es dieses Programm eben dann gegeben hat und dass es so aufgelegt worden ist. Wir haben ja dann hier in Ulm Vernetzungstreffen angefangen und dann kam eben auch die Idee auf, dass wir gesagt haben, das wäre eigentlich ganz gut. Also erstmal natürlich in der Region. Da gab es eigentlich für mich so zwei Anknüpfungspunkte und ich habe in meiner Arbeit versucht, irgendwie immer durch die Tür zu gehen, die sich schon geöffnet hat. Also es ist sehr mühsam, wenn man Dinge macht, die noch nicht sich so etabliert haben. Und ich habe immer so ein bisschen Türöffner gesucht. Und ein Punkt, der bei mir sehr, sehr gut funktioniert hat, das waren diese Fairtrade Town Initiativen. Mhm. Es gab in der Region schon einige Städte, die eben diese Zertifizierung oder so von Fairtrade hatten als Fairtrade Town. Und habe dann zum Beispiel da ein Vernetzungstreffen, ein regionales organisiert, wo die Gruppen, die dort vor Ort eben in ihrer Kommune, in ihrem Ort diese Fairtrade Town Zertifizierung durchführen wollten oder auch schon gemacht haben, sich zusammengetan haben und ausgetauscht haben. Und da war die Rückmeldung so gigantisch. Die haben das so toll gefunden, dass es eben diese Vernetzungstreffen gibt, weil man sich dann eben auch gegenseitig Ideen erzählt. Was macht denn ihr und wo pusht ihr denn das Thema weiter? Wie geht's bei euch voran? Wen habt ihr auch als Unterstützer im Gemeinderat und so weiter und so fort? Und das Zweite war, dass wir halt hier in Ulm gesagt haben, Mensch, das wäre super, wenn wir in Ulm so eine Art Dachorganisation haben, die auch dann nach außen hin auftreten kann als eine Dachorganisation, eine Vertretung dieser eine

0: Dachverband gegründet und das ist das Ulmer Netz für eine andere Welt. Und das war schon ein toller Move, den wir da gemacht haben, weil dann nochmal so ein Ruck durch die Zivilgesellschaft hier gegangen ist und man einfach auch mal geguckt hat, wen haben wir denn eigentlich alles, wer will denn da noch dazukommen und wer will sich da noch mit engagieren. Und es sind dann ziemlich schnell so um die 20 Vereine, wenn nicht sogar mehr jetzt heute, aber so in der Gründungszeit, da waren es so 15 bis 20 Vereine und Gruppen und Privatpersonen, die dann da sich zusammengeschlossen haben zu diesem Ulmer Netz für eine andere Welt.
1: Ja, und dieses Ulmer Netz ist ja dann doch sehr auch mit der Promotorenstelle verwoben, weil das sich gut ergänzt, sagen wir so. Deswegen war das ja nur eine Frage der Zeit, bis ich da dann auch mit reingekommen bin. Und da sind wir ja auch ein Team. Natürlich sind es eben diese Organisationen, die du angesprochen hast, die Mitglied in diesem Verein sind und dadurch auch eine andere, ich würde gar nicht sagen nur Sichtbarkeit haben, sondern eben auch, es geht darum zu zeigen, wir schließen Bündnisse. Wir setzen uns alle für eine gute, gerechte Welt ein und jede Organisation bespielt einen bestimmten Raum. Das ergänzt sich dann eben ganz gut. Und so wird dieses Bild auch viel runder, wie wir gesagt haben. Du hast es ja erwähnt, das sind Themen auch wie Nachhaltigkeit, die 17 Nachhaltigkeitsziele, die SDGs oder dann auch Thema globale Gerechtigkeit und Frieden, Menschenrechte. Ja. All das gehört ja mit dazu. Und so wird der Begriff eine Welt, der ja doch für manche eine Person gar nicht so leicht zu greifen ist, ja, viel plastischer und man kann das mehr mit seiner eigenen Arbeit auch verbinden.
0: Ja.
1: Und das war, finde ich, auch ein sehr kluger Schachzug.
0: Ja.
1: Das Schöne ist, dass bei diesem Ulmer Netz für eine andere Welt wir ja auch immer wieder neue Organisationen ja dafür gewinnen können. Und da wollen wir nachher auch vielleicht noch mal kurz reingehen, weil wir ja da auch in der Vorstandschaft noch mal uns anders aufgestellt haben und dadurch auch noch mal vielleicht in einen Bereich mehr noch mit reinwirken können als zuvor. Und was mir dann als eine Weltregionalpromotorin in verschiedenen Regionen aufgefallen ist, ist, dass dieser Bereich oft in anderen Gegenden, wie du schon gesagt hast, über Weltläden abgedeckt wird, rein darüber. Oder es gibt bei der lokalen Agenda einen Arbeitskreis Eine Welt. Und du bist ja selbst auch in der lokalen Agenda im Vorstand. Und da ist es eben schön, dass sich das ergänzt, dass man sich nicht in einer Art Konkurrenzsituation sieht, sondern wirklich sagt, Mensch, das Ulmer Netz, da sind wir Mitglied vom Agenda, von der lokalen Agenda. Und so hat es eine andere Wahrnehmung auch, weil es eben wirklich nochmal eigenständig ist und kein reiner Arbeitskreis nur von der Agenda. Das ist eben in anderen Städten anders und das finde ich immer spannend, wenn ich dann unterwegs bin, zu sehen, wie organisieren sich vor Ort die Gruppen oder was gibt es dann von städtischer Unterstützung. Und da müssen wir ja auch sagen, dass wir in Ulm also wirklich großes Glück haben, dass wir da immer wieder ja, tolle Anknüpfungspunkte haben und tolle Kooperationspartnerinnen.
0: Absolut. Also ich habe das so auch wahrgenommen und man kriegt das ja dann auch in anderen Kommunen oder anderen Städten mit. Und ich habe das hier in Ulm immer als extrem kooperativ empfunden. Also man hat irgendwie das Ziel, diese Welt gerechter, besser, schöner, nachhaltiger, wie auch immer, zu gestalten. Und das kann einfach nur gelingen, wenn wir das gemeinsam machen, also in Kooperation und eben nicht, indem wir uns da in so einer Konkurrenz sehen. Und das habe ich in Ulm eigentlich immer als extrem angenehm empfunden, weil wir uns wirklich als eine Community so begriffen haben und im Übrigen auch immer über die Landesgrenze hinweg auch Neu-Ulm mit integriert haben und soweit das ging. Also als Ulmer Netz für eine andere Welt kein Problem. Wenn wir dann über die Regionalpromotorinnenstelle gesprochen haben, da war dann natürlich immer die Frage, wow, dürfen wir jetzt nach Bayern rüber und dürfen wir da was machen? Durften wir natürlich erstmal nicht. Eine Zeit lang durfte ich es schon. Ich weiß jetzt nicht, wie es aktuell ist, aber die hatten in der Region von Neu-Ulm keine Regionalpromotorin in Bayern und deswegen durfte ich da auch mal mitmachen. Und das ist für die einzelnen Gruppen ja sehr hilfreich gewesen, dass wir da dann auch gemeinsam gearbeitet haben. Und das sind so wichtige Ansatzpunkte, um auch, und das

0: vielleicht so ein bisschen auch der Link zu heute. Es ist, ich merke das zumindest so, ich bin ja nach wie vor im Weltladen aktiv und bekomme ja über dich auch was mit, bin auch in manchen Newslettern noch mit drin. Und ich habe so das Gefühl, und natürlich sind wir ja auch im Ulmer Netz noch aktiv, dass es wirklich so ein bisschen so eine Frustration da ist, dass so ein bisschen so angezogene Handbremse, man schaut sich um, man sieht Kriege, Krisen und so weiter. Ich will das gar nicht so sehr schlecht reden, aber vertiefen, aber es ist so ein bisschen so ein, es ist schwierig, wirklich jetzt so eine Aufbruchstimmung hinzubekommen, wie komm, wir packen es jetzt an und wir wollen hier jetzt rödeln, wir wollen jetzt was machen und da braucht es wirklich, gerade jetzt, finde ich, braucht es so Strukturen wie die Promotorinnenstelle, wie auch das Ulmer Netz für eine andere Welt oder die Fairtrade-Town-Initiative, was auch immer, jeder in seinem Bereich. Wenn wir jetzt den Kopf in den Sand stecken und sagen, das bringt ja eh nichts, was weiß ich, der Sommer ist heiß und das Wetter kippt und weiß der Geier was, dann, wenn wir das nicht, wenn wir uns davon entmutigen lassen und von Menschen, die irgendwie komische Regierungsführungen haben in anderen Ländern, dann kann man das Buch zumachen. Und ja, das ist für mich so der Punkt, wo ich sage, wow, ja, und auch Shrinking Spaces, ich meine, das ist ja auch so ein Punkt, zivilgesellschaftliches Engagement. Da muss nicht eine bestimmte Partei hier jetzt an die Macht kommen, sondern das ist auch so schon spürbar, dass einfach genauer hingeschaut wird, wofür werden Gelder gegeben, und das ist schon, da wird die Luft schon rauer und da braucht es jetzt dieses Engagement. Und ja, solange, dass es die Stelle gibt, ist es halt einfach wichtig.
1: Da sprichst du das jetzt an, weil du vorher auch erwähnt hattest, du hast diese Regionaltreffen für die Fairtrade Town Gruppen zum Beispiel initiiert, die es heute immer noch gibt, haben wir auch. Und da gibt es so ein bisschen dieses, was du gerade beschrieben hast, wirklich auch eine Frustration. Das ist ja in verschiedenen Weltläden Geschichten auch der Fall. Da gibt es eben Menschen, die sich, also in dem Fall vom Ulmer Weltladen, seit 50 Jahren engagieren. Dieses Jahr Jubiläum, große Jubiläumsfeier. Das ist ja schon etwas, wenn man sich 5 Jahrzehnte für globale Gerechtigkeit einsetzt und faire Handelsbeziehungen und dann eben die Fairtrade-Städte auch. Und dann aber, sage ich mal, in diesem Zuge das Lieferkettengesetz, auf das man lange hingekämpft hat, aufgeweicht bis abgeschmettert wird. Und das war bei den Regionaltreffen jetzt das letzte Mal auch wirklich eine, ja, würde ich schon sagen, eine depressivere Stimmung, weil man sich gesagt hat, okay, aber was ist denn eigentlich dann noch unser Ziel? Wir waren so knapp davor, ne, dass es zumindest mal, wie du gesagt hast, richtigerweise ja auch strukturelle Veränderungen gibt. Wir möchten ja auch Ergebnisse sehen und neue Wege gehen. Und da finde ich es eben aber auch wichtig, zusammen, sage ich mal, ein bisschen sich zusammen an den Händen nehmen und gemeinsam trauern und jammern und so weiter. Und dann aber auch zusammen sagen, nein, das kann es nicht sein. Zusammen sind wir stark. Wirklich Bündnisse zu schließen, einzugehen, umso mehr, wenn die Zivilgesellschaft dermaßen unter Druck ist. Das merken wir ja wirklich. Bekannte Förderprogramme laufen aus, werden gestrichen. All diese Entwicklungen und Tendenzen gilt es ja jetzt erst recht, denen entgegenzustehen und seine Arbeit fortzuführen. Und das können eben wir. Wir sind ja nicht die Einzigen. Die Promotorinnen sind eine Art von Projektstellen. Es gibt andere auch. Und darum geht es eben auch, das gemeinsam zu machen. Und das merke ich jetzt in der letzten Zeit, dass bei uns, wie gesagt, diese Öffnung wirklich auch da ist, dass man immer wieder auch schaut, welche anderen Projektstellen, welche anderen Themen lassen sich daran anschließen, weil wir müssen ja wirklich schauen, dass wir mehr Masse bekommen. Und das ist immer diese Klage bei den Veranstaltungen. Wir machen ja sehr viele Veranstaltungen und auch in Ulm gibt es wirklich sehr viel Engagement und trotzdem immer wieder die Frage, ach, sind ja doch wieder die gleichen da. Wie erreichen wir denn mal neue Leute? Ein Weg ist, ab und zu mal im Radio drüber zu sprechen. Mhm. Auch das, auch ganz viel anderes. Während deiner Arbeit gab es mit Sicherheit keine Social-Media-Aktivitäten. Heute ist es bei uns undenkbar. Wir müssen natürlich auch da aktiv sein, obwohl wir eben genau vieles kritisieren, was diese Plattformen auch angeht. Also da hat sich sehr viel getan, aber eben auch immer noch sehr dynamisch. Und ich glaube, das ist ein gutes Zeichen. Also solange sich was bewegt, bewegt sich was. Und wir können dann schauen, was das jetzt auch noch zum Beispiel fürs Ulmer Netz oder auch für andere hier vor Ort bedeutet. Weil unser Ziel ist ja immer gewesen, du hast es ja auch schon mal gesagt, es geht nicht um Hilfe im Ausland und im globalen Süden, sondern Aktivitäten hier vor Ort. Wir sagen ja immer so, global denken, lokal handeln. Was hat denn mein Handeln und unser Handeln hier vor Ort mit den globalen Auswirkungen zu tun? Sehr viel. Und das zeigen wir ja immer wieder auf. Da wollen wir nachher noch kurz reingehen. Jetzt hören wir aber noch eine andere Band. Und Kirsten, da warst du auch schon mit, als du als Promotorin und vom Ulmer Netz Veranstaltungen organisiert hast, da kam eine Band, die heißt, oder Band ist schon fast zu klein gesprochen, ich glaube, das ist eine relativ große Gruppe auch, Gruppo Sal.
0: Ja, die gibt es auch in verschiedenen Varianten. Du kriegst sie von 2 bis 6 oder 7, glaube ich.
1: So, und die waren schon, glaube ich, in unterschiedlichen Zusammensetzungen auch hier. Und wir hören jetzt heute Malou von Gruppo Sal.

0: Kontrastes auf der 102,6. Hier ist Simone Schliemann am Mikrofon mit Kirsten Tretter. Wir unterhalten uns hier schon eine ganze Weile über die Arbeit, das Engagement im Bereich, sage ich jetzt mal ganz breit aufgestellt, globale Gerechtigkeit, Menschenrechte haben wir schon erwähnt, Nachhaltigkeit, Frieden. Und da gibt es verschiedene Player hier vor Ort. Und die Arbeit im Ulmer Netz für eine andere Welt versucht es auch so ein bisschen zu bündeln. Und da sind Kirsten, du und ich auch mit engagiert im Vorstand. Und da ist ein Ziel ja, verschiedene Perspektiven aus unterschiedlichen Engagementbereichen reinzubringen. Aber, da haben wir auch gerade drüber gesprochen, der wichtigste Part, den wir ja als Promotorinnen auch immer wieder, sage ich mal, in Erinnerung bringen möchten, ist ja, dass wenn es um einen Perspektivwechsel geht, es sehr wichtig ist, dass wir uns immer wieder drüber im Klaren sind. Wir sind hier in Europa, wir haben eine eurozentrische Sicht auf viele Dinge. Die können wir natürlich auch gar nicht ablegen, aber wir sind ja nicht alleine, sondern wir haben ja eben zum Glück, und das ist ja auch der Vorteil in unserem Promotorenprogramm, eben die Möglichkeit, diese globale Perspektive, vor allem die Perspektive aus dem globalen Süden einzubringen. Und da hast du jetzt gerade nochmal auch gesagt, das ist so wichtig, um sich selber auch nochmal einzusortieren. Gerade jetzt, wenn angespannte, ungewohnte Verhältnisse für uns herrschen, dann haben wir da ja, sage ich mal, schon ein Vorbild, weil es gibt viele, die können da jetzt nur mit der Schulter zucken.
1: Ja, definitiv. Also, und das finde ich auch sehr spannend, dass die, die Perspektive, die wir häufig haben, ist ja, oh, der globale Süden, dem müssen wir helfen. Und da Hilfe zur Selbsthilfe leisten oder so. Und ich finde es total spannend, wenn wir in den globalen Süden, und das ist Asien, Afrika, Lateinamerika im weitesten Sinne, schauen, da gibt es so viele Organisationen und AktivistInnen, die unter ganz schwierigen und oft auch lebensbedrohlichen Bedingungen ihren Kampf führen und sich einsetzen, die würden wahrscheinlich nur lachen, wenn sie davon reden, dass es bei uns jetzt hier irgendwie, dass Gelder gestrichen werden oder dass man das und das hier jetzt nicht durchsetzen kann oder was auch immer. Ich will es nicht kleinreden, ich will nur sagen, wir können ganz, ganz viel auch vom Süden lernen. Wir hatten jetzt vorletzte Woche, glaube ich, hatten wir drei Gäste aus Bangladesch da, die eben über ihre Arbeit in Bangladesch gesprochen haben, über den Klimawandel, die Veränderungen und wie sie damit umgehen. Und alleine da zuzuhören und da kam zum Beispiel die Frage aus dem Publikum auf, ja, wie sie sich denn da den Plan zurechtgelegt haben, wenn der Meeresspiegel steigt, dann dann ist ja fast ganz Bangladesch unter Wasser und dann, wo gehen sie denn dahin, ob sie das schon wüssten, wie sie das machen? Und dann haben die gesagt, das ist gar nicht unser Problem gerade. Wir haben ein ganz anderes Problem. Die Böden versalzen und wir müssen jetzt gucken, wie wir unsere Pflanzen anbauen. Wir überlegen jetzt gerade nicht, wo wir hingehen, wenn der Meeresspiegel steigt, weil das wird sukzessive kommen, aber das kommt und kommt, aber das wird ja nicht morgen früh so sein, dass wir aufwachen und der Meeresspiegel ist gestiegen und wir ertrinken sofort. Das heißt, einfach Step by Step zu schauen und was können wir jetzt tun, um hier Pflanzen anzubauen in einem Boden, der nicht mehr möglich ist. Das ist so das eine. Dann hatten wir doch mal eine Konferenz gehabt, Solidarität weiterdenken.
0: Ja, genau, vor ein paar Jahren.
1: Vor ein paar Jahren mit der oben an der Technischen Hochschule. Und da waren auch Stimmen aus dem Süden und die uns dann gezeigt haben, wie man dort vor Ort arbeitet. Ich selber war tatsächlich auch in Bangladesch und habe dort auch mit Gewerkschafterinnen gesprochen, die schon mit 16 im Gefängnis gesessen haben und trotzdem für ihre Rechte gekämpft haben. Und das macht irgendwie auch Mut und das ist auch, also da kann man auch wahnsinnig viel Kraft draus ziehen. Und ich finde, wir haben vielleicht manchmal so ein bisschen die Gefahr in dieses, oh, es ist alles so schlecht und oh, wo geht das hin und es geht alles den Bach runter. Aber wir sind auf einem mega hohen Niveau und wir müssen gucken, dass wir uns nicht entmutigen lassen und dass wir trotzdem weitermachen. Und du hast jetzt auch zum Beispiel gesagt, die 50 Jahre Weltladen. Ja, wir feiern 50 Jahre Weltladen. Und natürlich gibt es Auf und Abs. Natürlich gibt es immer wieder Phasen, Lieferkettengesetz. Aber wie toll war das doch, dass wir dieses Lieferkettengesetz mitpushen konnten, dass es überhaupt, also ich weiß noch, wie wir auf dem Münsterplatz standen und den Leuten erklärt haben, was ist denn das Lieferkettengesetz? Und heute wissen das sehr, sehr viel mehr Menschen. Und das ist doch toll. Und das ist auch ein super Beispiel von Kooperation, dieses Netzwerk, was sich da zusammengeschlossen hat, wie viele Organisationen da miteinander zusammengearbeitet haben. Und im Detail ist es mühsam. Und ich will nicht wissen, wie diese Sitzungen aussehen und was man da alles erlebt, wenn man da wirklich mit an vorderster Linie sozusagen sich dafür einsetzt und so eine Kampagne macht. Aber es ist nicht für umsonst. Und nichts tun ist auch keine Lösung.
0: Da hast du sehr recht. Und während du jetzt gerade hier so engagiert sprichst, habe ich dran gedacht, das ist wirklich, als wir da auf dem Münsterplatz waren, das Wort Lieferkette haben die meisten in Verbindung mit Kühlkette gebracht, kann ich mich noch erinnern. Ja. Da sind wir ja schon einen Schritt weiter. Und wie du erwähnst, also diese Initiative, ich kriege das immer noch mit, die geben ja nicht auf. Also nur weil das jetzt abgeschmettert wird, heißt das nicht, dass es da nicht eine Gegenbewegung gibt. Und da sind ja auch viele, nicht nur, sage ich mal, kleine Initiativen beteiligt, sondern da gibt es juristische Beratungen. Also da gibt es schon auch eine fundierte Bewegung, die sich davon nicht entmutigen lässt. Politische Arbeit ist immer ganz wichtig, eben dann in den Austausch zu gehen mit denen, die entscheiden, weil wir müssen uns auch darüber im Klaren sein, dass das oft gar nicht so im Detail bekannt ist, was dann wirklich geschehen muss. Und das ist ja dieser Punkt, der die Zivilgesellschaft dann auch damit hinbringt. Also diese Aufgabe wirklich, diese Auswirkungen nochmal für die anderen Menschen auf dem Münsterplatz oder auch in kleineren und größeren Veranstaltungen, aber auch in Bezug auf Politik deutlich zu machen. Dafür gibt es ja auch Protest, Postkartenaktionen, Petitionen online. Und ich glaube, es ist einfach wichtig, dass wir dieses Medium weiterhin nutzen. Das ist ja aktive Demokratiearbeit, eben nicht nur alle paar Jahre ein Kreuzchen setzen, sondern wirklich all diese Mittel, die uns zur Verfügung stehen, auch zu nutzen.
1: Ja, und ich fand es damals auch total faszinierend mitzubekommen, dass dieses Lieferkettengesetz, jetzt wenn wir bei dem Beispiel nochmal kurz bleiben, nicht nur so ein von Aktivistinnen und Gutmenschen irgendwie gepusht worden sind, weil wir ja wollen, dass die Lieferkette in Ordnung ist und die Menschen bezahlt werden und die Böden oder die Natur bewahrt wird und so weiter und so fort. Nein, ich habe auch damals mit der Geschäftsführerin von VD gesprochen, also die Antje von Dewitz, die ja Outdoor-Kleidung herstellt, was jetzt alles andere als sehr groß ökologisch ist, aber die an sich gesagt hat, wir wollen dieses Lieferkettengesetz haben, weil wir versuchen, das schon auf unserer Ebene durchzuführen. Wir versuchen, die Lieferkette so fair und gerecht wie möglich zu gestalten, aber es dankt uns ja letztendlich keiner und die Konkurrenz tut's nicht und damit sind sie günstiger. Und das dem Kunden zu erklären, warum jetzt das Produkt XY mehr kostet, weil da eben noch mehr hinten dran hängt. Und das fand ich so, das war für mich so faszinierend festzustellen, du hast plötzlich Verbündete auf einer ganz anderen Ebene, wo ich sie eigentlich gar nicht vermutet hatte.
0: Ja, und da gibt es ja viele andere große Unternehmen, Konzerne, die gesagt haben, das ist eine Wettbewerbsverzerrung. Sie möchten eben auch dieses Lieferkettengesetz und sich auch dafür eingesetzt haben. Und das ist vielleicht auch ein Punkt zu sehen, dass es nicht nur zivilgesellschaftliches Engagement ist, sondern es ist da immer auch um Kooperationen mit Firmen, mit Kommunen, faire Beschaffung, mit anderen Organisationen geht. Also wir sehen, das ist ein Riesenthema. Wir machen immer wieder dieses Fass auf hier in der Sendung und haben jetzt noch ein paar Minuten, um eben auch das Ulmer Netz nochmal kurz anzuschauen, das sich seit 2015, seit es gegründet wurde, auch immer mal wieder neu ausgerichtet hat. Es gab neue Mitgliedsorganisationen in der Vorstandschaft, mal immer einen kleinen Wechsel von erster auf zweiter Vorstandsposition und so weiter. Aber wir haben eben auch ein neues Mitglied, wir wollen jetzt gar nicht eines speziell in den Vordergrund stellen, aber wir haben ein Mitglied und einen neuen Partner hier in der Vorstandschaft beim Ulmer Netz, der eben gerade diese andere Perspektive auch noch mal reinbringen kann. Und da haben wir ja gerade gesagt, das ist sehr wichtig, dass wir eben nicht nur mit unserer Sicht, sondern zum Beispiel auch mit einer Perspektive von Menschen, die eine Fluchterfahrung haben, die wissen, wie es ist, wenn man ganz neu von unten anfangen muss, die sich durchkämpfen und so weiter. Und da haben wir ja auch noch mal ganz viel Potenzial und möchten das eben auch noch weiter ausbauen und vernetzen und werden da ja auch in einer anderen Sendung auf jeden Fall noch mal mehr drüber sprechen und haben auch gesagt, dass wir da mal alle, die so im Vorstand sind, sich hier auch noch mal darüber unterhalten können. Dann werden wir schon die verschiedenen Perspektiven auch mit reinbringen. Darauf freuen wir uns. Das heißt, wir werden uns auf jeden Fall wiedersehen, Kirsten.
1: Oh, schön.
0: Das finde ich schön. Wir sehen uns ja auch das ein oder andere Mal sonst. Auch das finde ich schön. Und abschließend noch mal gesagt, du bist auch immer noch meine Ansprechperson innerhalb der Institution der Volkshochschule, die meine Trägerorganisation ist. Und das ist auch hilfreich, weil du dich auskennst mit den ganzen Themen. Oft haben die Promotorinnen in ihrer Organisation Ansprechpersonen, die da auch nicht wirklich drinstecken und du kennst aber die Arbeit der Promotorin noch und das ist hilfreich. Deswegen möchte ich dir dafür danken.
1: Ui.
0: Ja, vor all den zehntausenden Zuhörerinnen. Ja, genau. Also vielen Dank, weil das, was ihr damals hier in die Wege geleitet habt, das war einfach wirklich ein sehr kluger Schachzug. Und ich hoffe auch, dass es dieses Projekt noch lange weitergeben wird. Aber wie so viele Projekte werden auch diese geprüft und dem budgetmäßig angepasst.
1: Ja, genau, das ist halt der Punkt eben auch immer an diesen Projektarbeiten. Die sind halt immer sehr begrenzt und immer auf einen Zeitraum festgelegt. Aber das ist halt so. Aber besser, als wenn man es gar nicht hat. Und ja, ich bin auch dem Lothar sehr dankbar, dass er damals sofort gesagt hat, wir etablieren hier die Stelle und dass daraus sehr, sehr viel auch erwachsen ist, was wir hier dann auch umsetzen können gemeinsam.
0: Also das ist toll und wir werden noch viel gemeinsam umsetzen. Deswegen vielen Dank dir, Kirsten, für das Gespräch heute. Wir werden es fortführen und hören jetzt noch kurz rein. Es gibt tatsächlich eine Kurzform von Mapuche, von jetzt weiß ich es gerade selbst wieder nicht, obwohl wir sie so oft spielen, Veronica González. So oft spielen wir sie. Lothar, verzeih mir bitte, dass ich mich jetzt verhaspelt habe. Wir hören noch kurz rein und dann warten wir auf unsere nächste Sendung in 2 Wochen und in 4 Wochen wieder live hier, Kontrastes auf der 102,6 bei Radio Free FM.

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0: Montagabend, 20 Uhr. Herzlich willkommen zu 2 Stunden Antistatik auf Radio 3FM. Es ist eigentlich der erste Montag im Monat. Heute ist der zweite Montag im Monat. Momentaufnahme, das ist die Sendung, in der wir neu erschienenes, wiederentdecktes, neu angeschwemmtes vorstellen. Und am Mikrofon befinden sich heute für Sie Matze Edel
1: und Jochen Fritz.
0: Und den Anfang machten wir mit der Nummer Purple Dub von der EP Style is a Cage vom rumänischen Label Dub Kraft aus dem Jahr 2010. Das habe ich unter anderem am Freitag auf dem Donaufest aufgelegt und deshalb kam das nochmal heute hier rein als kleiner Ankerpunkt zum Wochenende. Und ja,
1: um Donaufest war auch der Grund, warum wir letzten Montag nicht zu hören waren hier. Da haben wir unseren Sendeplatz abgegeben an die Leute vom Übertragungskomitee. Und weil wir so eine wahnsinnig nette Redaktion sind hier bei Antistatik, haben wir auch gleich den kommenden Montag, nämlich den Schwörmontag, auch nochmal geopfert. Das heißt, heute ist tatsächlich die einzige Sendung im Monat Juli, in der Sie uns hören können. Und sie heißt, wie immer, also eigentlich am ersten Montag, Momentaufnahme.
0: Juli 2026, genau. Und wir machen mit Dub-ähnlichem weiter. Lee Scratch Perry hat kurz vor seinem Tod im Jahr 2021 mit Mouse on Mars ein Album aufgenommen. Spatial No Problem, relativ verschroben, verwunschen, aber irgendwie doch stimmig, sowohl für Lee Scratch Perry als auch für Mouse on Mars. Und wir hören davon die Hit-Nummer Rock Curry.
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Disco in the House bei der Momentaufnahme hier bei Antistatik auf der 102,6 bei Radio Free FM. Wir hören den südafrikanischen Jazzmusiker Donald Mawetsa Laka alias Don Laka mit der Nummer I Wanna Be Myself, dem Titeltrack aus seiner 1984er LP. Allerdings ein bisschen aufgepimpt von Gerd Jansson aus Offenbach, dem DJ hinter dem Label Running Back, das immer wieder für Wiederveröffentlichungen gut ist. Und er hat ihm hier so ein bisschen editmäßig auf die Sprünge geholfen. Der Grund, warum ich die Maxi aber gekauft habe, die letzten Monat rauskam, ist die A-Seitennummer bzw. das Original, nämlich Stages von einer Single aus dem Jahr 86, Stages of Love heißt das, glaube ich, auch von Don Laka. Das ist so eine Geheimwaffe, DJ-Geheimwaffe, die habe ich auf einer anderen Mix LP von Huni gefunden. Huni, weiß man vielleicht noch, ist so ein südkoreanisch-deutscher DJ, der früher mal mit den Bleep-Geeks befreundet war und hier öfter auch mal aufgelegt hat in Ulm in der guten alten Zeit, als man noch zum Tanzen gegangen ist. Und dieses Stages ist auf der A-Seite dieser Running Back Maxi von Prinz Thomas aus Norwegen geeditet worden. Meines Erachtens gar nicht so zwingend. Ich stehe eher auf das Original. Das hören wir jetzt. Don Laka wieder veröffentlicht auf dem Label Running Back.

Perfect Kiss heißt die Nummer, die Alexis Taylor von Hot Chip und Mike Simonetti vom Label Italians Do Better gemeinsam rausgebracht haben. Und zwar auf einer Single, da die eine Coverversion des Bonnie Prince Billy Songs I See a Darkness beinhaltet. Die finde ich aber gar nicht so gut, sondern ich finde die B-Seite Perfect Kiss eigentlich viel schöner und cooler. Das Ganze bringt uns aber zum nächsten Song, denn I See a Darkness wurde seinerzeit von Johnny Cash auf seinem Spätwerk American Recordings gecovert, was wiederum gesampelt wurde von Acid Pauli, der dasselbe jetzt wieder getan hat mit einem alten Song, der Indie-Band Kante, die Summe der einzelnen Teile. Das Album heißt Kante on Acid oder die Single und wir hören die Summe der einzelnen Teile im Acid Pauli Remix, da steckt Martin Gretschmann dahinter, den man von Konsole früher kennt. Mittlerweile ist er da wieder ausgestiegen. Jetzt die Summe der einzelnen Teile im Acid Pauli Mix.

altbekannte Klänge in neuem, nicht bekannten Kleid, in Innovationen. Raumpatrouille in einer bisher unreleased Version auf einem neuen Sampler, zweifach Vinyl, erhältlich, denn Peter Thomas, der vor einigen Jahren verstorben ist, die Kinder von Peter Thomas haben beschlossen, das Werk ihres Vaters nach und nach groß zu veröffentlichen. Der Anfang machte letztes Jahr, als er seinen 100. Geburtstag feierte, mit Musik aus dem Kommissar. Und nun folgt anlässlich des 60. Jubiläums der Raumpatrouille, das eigentlich im September ist, ein schönes Doppelalbum mit dem Soundtrack. Und bisher war das Ganze noch nicht auf Vinyl erschienen, vielleicht in den 60er Jahren mal als Originalsingle. Aber seither nicht. Und darauf befinden sich eben auch Unreleased-Stücke wie Space Patrol in einer kürzeren Version. Das ist offensichtlich das Original-Thema, wie es in der Fernsehserie verwendet wurde. Die, wie man sagen muss, kein Abklatsch von Raumschiff Star Trek oder Raumschiff Enterprise war, denn Raumpatrouille erschien etwas vor Star Trek. Wir hören von dem schönen Sampler und Soundtrack noch ein unbekanntes Stück, nämlich Hyperion 29 Out of Control, wo das Thema auch wieder ein bisschen aufgegriffen wird.

0: Being Them Part 2 aus einem frühen Werk von Jay Dilla, damals noch als J.D. aus dem Jahr 2001 oder 2, Welcome to Detroit. Und davor hörten wir den gleichen Song nochmal, aber in einer ganz neuen Interpretation vom finnischen Jazzkomponisten Valtteri Laurel und seiner Ricky Tick Big Band. Die hat sich, oder er hat sich mit seiner Band nämlich ein paar Songs von Jay Dilla angenommen und die kongenial als Big Band Stücke arrangiert. Davor gab es noch Hyperion 29 Out of Control vom Raumpatrouille Orion wieder veröffentlichten Soundtrack.
1: Und wir bleiben noch mal kurz bei Hip-Hop of the Highest Order hier bei Antistatik in der
0: Momentaufnahme,
1: die ja auch mit Wiederveröffentlichungen zu tun hat. Vor 25 Jahren, im Jahr 2001, kam das Debütalbum von Cannibal Ox raus, also dem Duo von Aviter und weiß jetzt gerade gar nicht, wie er heißt. Weil es hier falsch steht, da stehen die Originalnamen. Egal, also sie heißen auch Cypher Unknown. Haben, wie gesagt, auf Def Jux, dem damals angesagten Underground-Hip-Hop-Label aus New York City, produziert von ELP, der von Company Flow damals auch am Start war. Dieses von vielen als Meisterwerk des Hip-Hop gesehene Doppelalbum produziert ist so ein bisschen atmosphärisch spaciger Hip-Hop, der sehr textgewaltig und auch ein bisschen sperrig bestimmte Dinge aus New York und Aufwachsen im Ghetto und so weiter verhandelt. Das ist so selten offensichtlich gewesen, dass es heute immer noch 100, 200, 300 Euro kostet, wenn man es gebraucht will. Deswegen ist es jetzt eben auch wieder neu rausgekommen mit einem Bonustrack. Die 25 Anniversary Edition von The Cold Vein von Def Jux. Wir hören einen Track, der sie als sehr sensible Männer auch zeigt. Die F-Word, damit ist nicht das Four-Letter-Word gemeint, sondern das Wort Friendship. Und es geht darum, dass einem Frauen manchmal in die Friendzone abdrücken, wenn sie nichts Weitergehendes von einem wollen und sagen, hey, du bist so ein guter Freund, lass uns das nicht kaputt machen durch Sex oder sowas. Also, ein Klassiker des Hip-Hop, Cannibal Ox und The F-Word vom Album, The Cold Vein, 25 Jahre alt, hört man nicht.

Pigeon heißt die neue coole Band aus Großbritannien, die alle begeistert. Sie stammen aus Margate, einem Küstenort, 1,5 Stunden von London weg, östlich gelegen. Und Outer National heißt ihr Debütalbum, auf dem sie ja irgendwie Post-Punk und Afrobeat und 70er Jahre und überhaupt Hip-Hop African Sounds verbinden. Wir hörten Miami, nicht Margate. Und ja, das ist ein Album, das dieses Jahr in die Plattentasche gehört. Und immer wieder freut man sich, wenn dann doch man sich wiedererfindet. Und wie immer kommt's aus Großbritannien. Noch eine Nummer gibt's, NRG, der Opener von Outer National und Pigeon. Die Taube ist gelandet, wie die Kollegen vom WDR das umschrieben haben.

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0: Offerings.
1: Das Geschwisterduo Lisa Kainde und Naomi Diaz nennen sich IBI. Das ist das Yoruba-Wort für Zwillinge. Und Yoruba ist eine nigerianische Sprache. Sie singen auf Englisch, Französisch, Spanisch. Ihr Vater war Mitglied im Buena Vista Social Club, der schon verstorbene Miguel Anga Diaz. Sie sind, haben also quasi Wurzeln aus Kuba, natürlich aus Nigeria und sind aber in Paris aufgewachsen. Haben ihr viertes Album nun vorgelegt, Offerings heißt das. Und wir hörten davon den Titeltrack gleichen Namens. Davor gab es Energy von Pigeon, der Sensation aus Großbritannien, Fusion aus irgendwie Post-Punk und Afrobeat. Sehr groß.
2: Ja, wir sind natürlich immer noch bei der Momentaufnahme hier bei Antistatik auf der 102,6 und sind mal wieder mit dem Amsterdamer Memory, Music for Memory Label befasst, das nicht mehr so konsistent gute Musik ausgraben kann, weil es halt nicht mehr so viel gute Musik auszugraben gibt. Sie sind aber auf ein Projekt gestoßen, das auch sehr ätherische Stimmen mit feiner Produktion verbindet. Die Rede ist von Alison Shaw von der Shoegaze-Band The Cranes und Rudy Tambala von AR Kane, so einer 4AD-Band Anfang der 90er Jahre. Und die haben sich 1991 zusammengefunden und bei Rough Trade eine Single rausgebracht, so im Stile von Shoegaze, Dream Pop und sowas, die für um die 50 Euro gehandelt wird. Man kann es jetzt aber günstiger haben mit dieser Wiederveröffentlichung der Single Grow von In Rain, die mit einem Bonustrack noch versehen ist, der nicht ganz so alt ist, also keine 30 Jahre, sondern ein bisschen jünger. Und diese B-Seite hören wir uns mal an, nämlich Sleep und Biology vom Duo In Rain aus London, frühe 90er Jahre, Dream Pop.

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Der zugegeben etwas sperrige Schluss von Child You'll See offenbart Wes Geisses Kind So Amber ist. Die gefeierte Free-Jazz-Saxophonistin stammt eigentlich aus dem ländlichen Tennessee, ist dort im Bible Belt aufgewachsen als Brittany Hemrick, musste in den Wald, weil ihre Mutter das Saxophongeräusch nicht mochte, hat sich das Saxophon selbst beigebracht, ist dann weg, erst nach San Francisco, dann nach New York und ist in der Free-Jazz-Szene zu einer Größe geworden, hat eine Combo gegründet, ein Quartett, das sich Beings nennt, eine Avantgarde-Supergroup, 2024 noch ein Album namens Now rausgebracht, und jetzt mit was ganz anderem aufgeschlagen, nämlich Eyes Full, einem Singer-Songwriter-Album. Sie spielt Gitarre, sie singt, sie hat ohne Overdubs aufgenommen, hat sich unterstützen lassen von Kevin Hyland und Jim White, die beide schon mit Bonnie Prince Billy, der früher in der Sendung schon Thema war, gearbeitet haben. Und sie macht einen rauen, punkigen Folk-Blues, traditionell, vielleicht unbedarft, natürlich, aber unglaublich. Die Texte beschreiben das Elend der Provinz, Fentanylmissbrauch, Gewalt, psychische Probleme, familiäre Geheimnisse. Alles das auf Eyes Full, einem grandiosen Album, das wahrscheinlich eins der besten bisher erschienenen. Wir hören Odd Jobs, wie es ist, wenn man einen scheiß Job machen muss, dass man sich abends das Geld zusammenkratzt für den Trip. Und dann Another Time, sowas wie die hittigste Nummer darauf. So Amber, Eyes Full. Wir starten mit Odd Jobs.

Ja, die Tage werden wieder kürzer. Da eignet sich natürlich die Beschäftigung mit der von uns geliebten Serie Late Night Tales. Und da kam im Frühjahr eine neue Mix-CD respektive Doppel-Vinyl-Platte raus. Diesmal kuratiert von Joshua Manny aus Edinburgh, einem britischen Produzenten und Musiker, der unter dem Namen Barry Can't Swim firmieren schon zwei Platten auf Ninja Tune rausgebracht hat. Die ganze Geschichte generell finde ich nicht so ganz überzeugend. Es ist so ein bisschen sehr dudelig und ich habe schon bessere Late Night Tale Mixe gehört, vor allem weil da sehr viel elektronische Sachen drauf sind, die man nicht so wirklich kennt. Das hier ist jetzt seine Coverversion. Es gibt ja immer eine Coverversion eines anderen Künstlers auf diesen Late Night Tales und hier hörten wir das Instrumental Ferdinand Magellan von der englischen Band Felt aus dem Jahr 1986. Das war so ein Pianostück von Martin Duffy, der auch schon verstorben ist. Also auch ein eher untypisches Feldstück, das jetzt auch nicht super wahnsinnig anders klingt im Cover als im Original. Was noch schön ist, ist der Super Pitcher Edit Eve, der ist 4 Minuten lang geworden ist. Im Original ist ja 19 Minuten lang. Und man weiß ja, dass Super Pitcher bzw. Axel Schaufler auch mal hier hinter den Mikrofonen stand, beziehungsweise nicht hier, sondern damals noch in Söflingen, Ende der 90er Jahre, auch Mitglied der Anti-Statik-Redaktion war. Deswegen müssen wir natürlich diesen Track jetzt auch spielen. Eve, ein harfengeschwängerter Track von Super Pitcher von der Late Night Tales, Barry Can't Swim.

Die britische Sängerin und Rapperin Alawia hat ihre Wurzeln im Sudan, in dem sie die ersten Jahre verbrachte, Ägypten und Saudi-Arabien. Sie lebt in London, hat unter anderem für Lil Sims schon ein Feature beigesteuert, eine erste EP rausgebracht und jetzt ist ihr Album Zero erschienen Ende Juni und wir hörten daraus die Nummer City of Symbols und mir gefällt das schön, der ja, orientalische Einfluss, der in der Musik umherwabert und das Harfige, beziehungsweise wahrscheinlich war das ein, nicht Harfe, aber ein ähnlich klingendes Instrument aus dem orientalischen Umfeld, hat sehr gut zu Super Pitcher gepasst. Wenn man sich als Band Ad nennt und auch so wie das Ad-Zeichen schreibt, dann ist es man relativ mutig, finde ich, heutzutage. Offensichtlich funktioniert das Ganze trotzdem, wenn man an dem ersten zwei Gebrauchtauto-Anzeigen vorbeiklickt und weiter nach Ad sucht. Eine Band aus Philadelphia heißen Victoria Rose and Stone, Phyllis Peck und sie haben als Ad nun ihre erste Single rausgebracht. Im Oktober erscheint das Debütalbum und wir hören von Ad die Nummer Auto Smile.

Offenbar ist die Antwort auf die amerikanischen Zustände der Gegenwart Folkmusik. Ed mit Auto Smile, einer eigentlich Simon & Garfunkel-artigen Nummer. Zwei Gitarren, zwei Stimmen, aber doch so zeitgenössisch und doch so anders. Ich bin auf das Album gespannt, das im Oktober erscheinen wird. Die Band, ursprünglich aus Baltimore, Maryland stammend, haben wir auch schon abgehandelt. Nachher kommt noch eine Band, die ist aus Tacoma, Washington/Seattle. Dazwischen jetzt aber noch Kevin Morby, auch Indie, auch Folk. Little Wide Open heißt sein aktuelles Album, Javelin, die Nummer. Und dann gibt's noch TV Star, das ist auch hippieske Folk aus eben Tacoma. Music for Heads, The Package. Das, ja, muss wohl so sein. Das ist die Musik zur Zeit. Javelin von Kevin Morby.

0: Ja, wisst ihr, was so ist? Wenn es am schönsten ist, muss man aufhören. Vielen Dank fürs Zuhören bei dieser einzigen Sendung von Antistatik diesen Monat. Nächste Woche geht's weiter mit Schwörmontagszeugs und wir hören uns dann wieder Anfang August mit dem Sommermix. Gutes Nächtle, vielen Dank fürs Zuhören, sagen Jochen Fritz.
1: Und Matze Edel.
0: Ciao.

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3: Radio Free FM, willkommen zu Alles im Stück am Montagabend. Mein Name ist Michael Trost und heute habe ich aus aktuellem Grunde das Programm dann doch ein klein bisschen angepasst und wir spielen heute die ja in der vergangenen Woche verstorbene Bonnie Tyler hier in der Sendung Alles im Stück. Und ja, sie ist Bonnie Tyler gestorben am 8. Juli der vorigen Woche in Portugal. Nach längerer Krankheit, das war zu lesen, dass es ihr wieder besser ginge. Aber uns waren auch Konzerte geplant für das laufende und fürs nächste Jahr, glaube ich, sogar auch noch. Dann kam plötzlich die Nachricht, sie ist verstorben. Und naja, auf jeden Fall hat man schon gemerkt, dass sie doch sehr populär war und dann doch sehr viele Menschen auch auf Instagram und überall Fotos mit ihr gezeigt haben. Und auf jeden Fall, ich habe mich entschieden, wir nehmen Bonnie Tyler dann heute mal noch alles im Stück und spielen aus dem Album, beziehungsweise das Album von 1983, Faster Than the Speed of Night. Ein Album, das aus der Anfangszeit ist und das Weitere sage ich gleich dazu. Sie ist auf jeden Fall geboren worden am 8. Juni 1951 als Gaynor Hopkins und das in Skaven, Skaven wird es wahrscheinlich gesprochen worden, in UK, in Wales. Und sie ist dann also eine Pop- und Rock-Sängerin gewesen, die also in den, genau eigentlich, wenn man es genau nimmt, 50 Jahre zurück, insofern auch ein Jubiläum, im Jahr 1976 mit einem Titel Lost in France erstmals in den Charts war, bekannt wurde und dann 1977 ihren zweiten ganz großen Hit It's a Heartache veröffentlicht hat. Das sind aus den ersten zwei Alben die Titel gewesen. Man hört auch, dass am Anfang bei Lost in France die Stimme noch ein bisschen anders ist. Sie ist noch nicht ganz so rau, noch nicht ganz so angegriffen, könnte man sagen. Das hängt damit zusammen, dass Bonnie Tyler 1977 eine Stimmbandoperation gehabt hat und sie wohl in der Phase der Heilung zu viel gesprochen hat und dass ihre Stimme halt gar nicht gut getan hat. Insofern hat sich die Stimme dann eben über die Zeit sehr, sehr viel rauer angehört als eben gerade noch am Anfang auf dem allerersten Album. Es gibt irgendwie so eine Story, die ich gelesen habe. Sie wurde entdeckt per Zufall. Da hat wohl ein Musikagent oder jemand, der sich eben nach neuen Künstlern umgeschaut hat, irgendwo in einem Stockwerk geirrt. Und anstatt die Person, die er angucken wollte, traf er dann auf Bonnie Tyler. Und irgendwie hat es sich dann so ergeben, dass sie dann vorsingen durfte und letztendlich dann auch einen Vertrag bekommen hat. So, also das auf jeden Fall mal von der Karriere oder von der Lebensgeschichte, so ganz das Grobe. Aber das Entscheidende in Bezug auf, wir hatten schon gesagt, die ersten Erfolge 1976, 77, die ganz großen Erfolge hatte sie dann, oder nochmal große Erfolge, nein, eigentlich die große Weiterentwicklung und den definitiven Durchbruch zum Superstar, wie man so sagt, sagen kann, hatte sie, als sie dann 1980 den Produzenten von Meat Loaf, der auch für theatralische oder große Rockopern, könnte man fast sagen, irgendwas stand, Jim Steinman getroffen, also ein sehr, sehr erfolgreicher Produzent. Und er hat dann für sie ab dieser Zeit Musik produziert. Sie hat es auch dann irgendwie nochmal einen Platten- oder einen Labelwechsel vollzogen. Also wie auch immer, hat sie dann nochmal in den 80er Jahren folgenden nochmal ganz große Erfolge gehabt. Und Jim Steinman hat also dann auch sehr, sehr viel Orchestrales reingebracht. Chöre, Klaviergitarren und eine sehr bombastische Dynamik. Sehr viel Arrangements, die alles sehr, sehr einfach dramatisch klingen. Und da hat sich dann nochmal mit ganz großen Erfolgen auf jeden Fall auf sich aufmerksam gemacht. In dem Album, das wir heute spielen, das ist dann schon produziert von Jim Steinman aus dem 1983. Das Album Fast in the Speed of Night ist das fünfte Studioalbum von Bonnie Tyler gewesen. Und das Album ist wohl das erste Album einer Solokünstlerin auf den in den britischen Charts auf Platz 1 gewesen. Platin in den USA, Doppelplatin in Kanada und es gab eben riesen Charterfolge weltweit. Also das gilt als definitiv das geniale Durchbruchsalbum von ihr schlechthin. Und insofern dachte ich, das spielen wir dann heute einfach mal. Und gucken wir an, was ist da alles auf dem Album drauf. Das sind kurz, 43 Minuten ist das Album etwa lang. 9 Titel, das heißt, ist noch aus der Zeit der LP-Veröffentlichung. Die ersten CDs kamen, glaube ich, 1985. Der erste Titel, Have You Ever Seen the Rain? 4:10. Der zweite ist Faster Than the Speed of Night. Das ist also genau der Titel, den auch das Album trägt. 6:45 lang. Dann kommt Getting So Excited. 3:32. Dann kommt Total Eclipse of the Heart. Das ist ein sehr bekannter Titel mit 7:02. Dann It's a Jungle Out There. 4:39. Dann Going Through the Motions. 4:09 ist die Nummer 6. Das siebte ist Tears mit 3:51. Der achte ist Take Me Back mit 5:23. Und der neunte ist Straight from the Heart, 3:42. Das sind die ungefähr 43 Minuten. Und ich gucke mal gerade so auf die Uhr. Wir werden es wohl schaffen, dass wir eben dann die früheren Titel wie eben It's a Heartache, den spielen wir. 3:35 aus dem Jahr 77 oder irgendwo stand 78, ich meine es wäre 77. Oder ist das Album von 77 in die Single, dann 78 in den Charts gewesen, sei es drum. Und dann eben noch den Titel Holding Out for a Hero, 5:55. Das ist auch nochmal ein sehr dynamischer Titel, der nochmal ordentlich reinhaut. Den spielen wir als 5:55 lang. Und dann sind wir alles in allen bei also einer Spielzeit, wenn ich es richtig gerechnet habe, von 52:30. Deswegen fangen wir jetzt an. Hier ist also Bonnie Tyler in Erinnerung. Und das Album Faster Than the Speed of Night, das zwei Alben, zwei zusätzliche Titel. Ich wünsche viel Spaß beim Reinhören, macht's gut, wir hören uns in Kürze, beziehungsweise in etwa 52,5 Minuten wieder.

Radio Free FM, das war in Alles im Stück heute Abend. Das war Bonnie Tyler in Erinnerung. Ja, sie ist gestorben, wir haben es schon gesagt, am 8. Juli in der Vorwoche. Insofern heute habe ich das Programm ein bisschen verändert. Wir sind damit aber auch schon wieder tatsächlich am Ende von Alles im Stück. Das soll es für heute gewesen sein. Ich wünsche wie immer eine gute Nacht. Ich würde mich freuen, wenn ihr in 14 Tagen wieder dabei seid, wenn es dann wieder zur selbigen Zeit auf demselben Sendeplatz heißt Alles im Stück und wieder ein anderes Album gespielt wird. Bis dahin, macht's gut und wir hören uns. Gute Nacht, auf bald. Mein Name ist Michael Trost. Das war's für heute. Tschüss.

0: ich habe ja aufgehört vor 7 Jahren mit der Musik. Ich mache jetzt Lichttechnik. Hättest dich auch mal melden können bei mir. Ich meine, ich hätte auch gerne für euch was gemacht irgendwie. So Leinwände oder so.
1: Keine Ahnung, dass du noch...
0: Ja, aber ich, also, war auch, komm mal, als wir noch Mucke gemacht haben, war auch geil damals, oder? Wollen wir noch mal, wenn du Bock hast, können wir auch gerne mal im Bunker gehen. Also einen alten Song noch mal feilen. Oder? Hast du keinen Bock? Du siehst aus, wenn du keinen Bock hast. Kannst ja ehrlich sein, Mann. Ich freue mich einfach nicht mal wieder zu sehen, Mann. Hast keinen Bock auf die Nummer, ne? Jam immer noch mit, du bist auch immer noch in der Band dabei. Wir haben es alle gesehen, wie das bei dir abging damals. Aber alle sind genervt gewesen, dass du dich nicht mehr gemeldet hast. Aber trotzdem, irgendwie hast du es verdient, Mann. Weil damals einmal schon auf dem Sofa hast du immer schon derbe gesungen bei uns in der WG. Das war schon geil. Laber ich dich eigentlich voll?
1: Nein.
0: Nerv dich, ne? Über die alten Zeiten zu reden.

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